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1: Mit Helene Feichtenhofer. Schönen guten Morgen. Für Österreichs Team ist die Fußball-WM vorbei. Spanien war im 16. Finale eine Nummer zu groß fürs ÖFB-Team und gewinnt am Ende klar mit 3:0. Die Österreicher haben das Spiel zwar lange offen halten können, am Ende waren sie aber gegen den Europameister in LA chancenlos. Im Achtelfinale trifft Spanien nun auf Portugal, das jetzt in der Früh Kroatien mit 2:1 besiegen konnte. Marco Arnautovic hat direkt nach dem Match seine Teamkarriere für beendet erklärt. David Alaba lässt seine Zukunft im Nationalteam noch offen. In Österreich gibt es seit dem 1. Juli neue, strengere Kreditregeln für Gewerbeimmobilien, mit dem Ziel, Zahlungsausfälle zu verringern. Diese neuen Regeln könnten allerdings auch den schwächelnden Wohnungsbau weiter bremsen und Mieten erhöhen, warnt das Wirtschaftsforschungsinstitut WIFO. Die Finanzmarktaufsicht widerspricht und sieht keinen Grund, die Regeln zu lockern. Zeugnistag in Wien, Niederösterreich und im Burgenland. Über 500.000 Schülerinnen und Schüler starten damit in die Sommerferien. Für einige von ihnen geht es im August schon wieder weiter. Bei den Sommerschulen hat es heuer 50.000 Anmeldungen gegeben. Ein Fünftel mehr als im Vorjahr. Apple soll noch heuer und im ersten Halbjahr 2027 5 neue iPhone-Modelle vorstellen, berichtet die Wirtschaftszeitung Nikkei Asia. Es sollen vor allem faltbare Modelle sein, mit denen der Konzern Marktanteile dazugewinnen will.
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3: Wir starten heute mit ein paar Wolken in den Tag, die bringen da und dort auch mal Regen. Was tust du? Ich kam um 5 Uhr morgens, so überdreht sie. Ach, also am Nachmittag ist dann oft die Sonne heraus und es wird fein warm mit 26 Grad. Kannst du bitte was vor dir gehen? Sind wollen ja die Leute, lach mit mir sehr.
4: Ich bin mehr so.
3: Das Wochenende wird fein sommerlich, sind einige Sonnenstunden drinnen. Ein paar harmlose Wolken mischen aber auch damit.
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4: So, zu wenig schnell geschluckt. Aber auf den Straßen sieht es noch sehr gut aus. Ihr habt freie Fahrt im gesamten Ländle. Und wenn euch was auffällt, dann gerne kurz anrufen unter der 0800 10 36 36. Gute Fahrt.
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4: Guten Morgen.
3: Hi, Simon. Welcher Jahrgang ist dein Papa?
4: 66er.
3: Mhm. Also, ihr denkt, vielleicht könnte er ja mit dem David Gerter in Klasse gegangen sein, aber das ist ein 68er.
4: Das
3: vergisst man einfach, oder? Das ist ja einfach schon so alt in Anführungszeichen. Ist der Start am DJ-Pult wie kein anderer. Zusammen mit uns Nye und Teddy Swims flutscht's noch besser. Gone, gone, gone. Einer der besten aktuellen Hits.

0: Kurz nach fünf, bei euch läuft am Telefon Vorarlberg. Einen schönen guten Morgen am Freitag.
1: Hey, in einer Woche gibt's schon Zeugnis. Es geht mit großen Schritten Richtung Sommerferien. Mensch, hey, 9 Wochen Ferien, du.
0: Ach, ich weiß noch.
1: Was waren deine schönsten Sommerferien?
0: Nach der 4. Klasse Volksschule. Da habe ich für jeden 1 und 10er gekriegt. Da habe ich, glaube 100 Euro gekriegt. Traumhafter Start in Sommerferien.
1: Das hat gereicht 9 Wochen lang.
0: Ja, da war ich ja 10. Das war für mich wie ein neues Auto damals.
1: Ah, ich wäre nochmal gerne in der Sommerferien hier. Ein unvergesslicher Sommer. Passt gerade wie die Faust aufs Auge jetzt mit Nico Santos. Hier ist Unforgettable.

0: Hey, schön, dass ihr bei uns seid.
1: Hallo.
0: Bei Läuft Antenne Vorarlberg. Und das sind die Themen, die wir heute für euch vorbereitet haben. Wieder so viel los am Wochenende. Wenn ihr im Freibad seid, dann wartet da im Anschluss sogar des Öfteren mal eine Party auf euch. Das und alle weiteren Hotspots verraten wir in unseren persönlichen Wochenendempfehlungen ab 10 nach 6.
1: Außerdem, wen schicken wir auf eine Traumreise nach Griechenland, Kreta? Die ganze Woche habt ihr es versucht, bei Hört euer Urlaubsfoto in den Wochenlostopf zu kommen. Und heute ziehen wir einen Gewinner oder eine Gewinnerin, unbedingt Handy im Blick halten um Punkt 7.
0: Und auch heute übersetze ich wieder mal für euch, ja, weltbekannte Songs in Fremdsprachen in dem Vorarlberger Dialekt, einfach damit ihr wisst, was die denn da überhaupt singen. Und heute in der WM Edition wirklich ein Hit, bei dem garantiert niemand weiß, was denn da überhaupt gesungen wird. Dranbleiben.
1: Du lernst dich aber mit aus dem Fenster.
0: Ja, versprochen. 20 vor 7 seid ihr überrascht.

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10: Wir messen aktuell 18 Grad in Wolfurt beim Kubus.

0: Grüße den Klaus, 17 auch in Fraxern und wir starten heute mit ein paar Wolken in den Tag. Die bringen da und dort auch mal Regen, die Natur freut sich. Am Nachmittag ist dann auch schon wieder die Sonne heraus und es wird fein warm mit 26 Grad. Das Wochenende, das wird dann fein sommerlich, sind einige Sonnenstunden drinnen bis Sonntag, ziehen nur ein paar harmlose Wolken mal durch.
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3: Auf den Straßen, da sieht es aktuell noch gut aus, keine Staus im Ländle bekannt. Wir wünschen weiterhin gute und vor allem sichere Fahrt.
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3: Ja, einen schönen guten Morgen. Starte gut rein in den Freitag und genießt die erste Tasse Kaffee.
1: Für

0: 5.31 Uhr bei läuft Antenne Vorarlberg. Einen schönen guten Morgen. Und die Reise ist vorbei. Österreich ist am Abend bei der Weltmeisterschaft im 16. Finale ausgeschieden. Spanien war leider doch eine Nummer zu groß für uns. Wir haben 3:0 verloren. Aber ich muss sagen, ich war selten so stolz wie in den letzten zwei Wochen, dass Österreich überhaupt wieder mal bei einer WM dabei war. Hat einfach mega Spaß gemacht und ich finde, wir dürfen wirklich stolz sein.
1: Auf jeden Fall.
0: Also unsere Jungs, sie haben wirklich alles gegeben gestern, gekämpft bis zum Schluss, bis zum Umfallen und wirklich auch Hut ab vor Goalie Alex Schlager, Chiara. Also wenn wir den nicht gehabt hätten,
1: der war brutal.
0: Also der hat uns wirklich ewig im Spiel gehabt.
1: Mir als Nicht-Fußball-Fan fasziniert.
0: Ja.
1: Jetzt drücken wir halt der Schwitzi Daumen, das einzige Nachbarland, wo noch dabei ist. Ja. Hopp, Schwitz.
0: Die spielen eh gerade gegen Algerien, also gegen unsere Gruppengegner und die führen auch schon. 32. Minute, 1:0
1: Grüße
0: für die
1: gehen
0: Schweiz.
1: Raus an unsere Schweizer Nachbarn, das machen wir. Ja. Euch jetzt allen gutes Wachwerden mit Taylor Swift. I knew you were trouble.

0: Einen wunderschönen guten Morgen am Freitag.
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0: Ja, damit ihr für die Spielrunde um 20 vor 8 optimal vorbereitet seid, üben wir mit euch jeden Morgen um diese Zeit die Fragen des letzten Tages. Ja. 10 Fragen, 60 Sekunden Zeit. Wenn ihr alle richtig habt, gibt es 1.000 Euro. Und gestern haben wir mit dem Daniel aus Lustenau gespielt.
2: Welches Land hat die Form eines Stiefels?
3: Italien.
2: Wie heißt der sprechende Esel in Shrek?
3: Weiter.
2: Bei wie viel Grad Celsius gefriert Wasser?
3: Minus 1.
2: Was ist 75 plus 25?
3: 90.
2: Wie heißt Charlie in Two and a Half Men mit Nachnamen?
3: Weiter.
2: Wie heißt der Hausberg von Bregenz?
3: Golm.
2: Wie heißt

0: die Liste aller chemischen Elemente?
1: Ja, Entschuldigung.
0: Wie heißt die Liste aller chemischen Elemente?
1: Periodensystem.
0: Welchen Spitznamen trägt der Frontsänger von U2?
1: Weiter.
0: Wie viele Mitgliedstaaten hat die EU?
1: Weiter.
0: Welche Sportart hat Michael Jordan berühmt gemacht?
1: Basketball.
2: Ja, die war leider draußen. Die war leider hinter dem Pfiff am Schluss.
0: Daniel, der Simon hat alles im Blick, du bist der Schiri.
2: Ja, Daniel, sind glaube ich nicht deine Fragen gewesen, gell?
0: Kommt ab und zu.
1: Überhaupt nicht.
2: Ja, leider. Du hast zwei richtige und eins, zwei, viermal weiter gesehen. Mhm. Also der sprechende Esel in Schreck, der heißt einfach Esel. Denn Wasser gefriert bei 0 Grad statt bei minus 1. 75 plus 25 ist 100. Charlie in Two and a Half Man heißt Harper. Der Hausberg von Bregenz ist der Pfänder. Der Frontsänger von U2 heißt Bono. Und die EU hat 27 Mitgliedstaaten. Nichtsdestotrotz gibt es als Trostpreis 20 Euro für dich, Daniel.
1: Ja,
2: super. Ja, meldet hier euch an auf Antenne Vorarlberger.de. Vielleicht klappt es etwas besser und dann spielen wir gleich wieder um

0: 10 vor 6 am Tele Vorarlberg. Hier einen schönen guten Morgen am Freitag.
1: Ja, die Brötchen für den Ansturm gleich in der Bäckerei, die sind jetzt am Auskühlen. Wir schicken euch für die wohlverdiente Pause jede Menge Vielfalt. Aus den 10ern gleich dabei ein cooler Beat von Calvin Harris und Ellie Goulding. Feiner Pop gibt's von Dermot Kennedy aus den 20ern. Und natürlich sind die besten aktuellen Hits am Start. Mal Smith gibt's mit Pop Rock und Stay If You Wanna Dance.
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7: Es ist 5:05 Uhr.
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8: Guten Morgen, ich bin Robin Leiner. Aus der Traum. Für Österreich ist die WM nach einer 0:3 Niederlage gegen Spanien vorbei. Mit viel Kampf und Einsatz hat sich das Team zwar lange gegen das ausgestemmt, am Ende haben aber die Kräfte nachgelassen und Spanien war letztlich auch mindestens eine Nummer zu groß für Österreich. Damit trifft Spanien jetzt im Achtelfinale auf Portugal. Das hat Kroatien mit 2:1 besiegt. Die Schweiz spielt aktuell noch gegen Algerien. Heute startet in Bezau das große Landesfeuerwehrfest. Bis einschließlich Sonntag kommen wohl 10.000 Menschen zusammen und feiern. Und morgen haben die Feuerwehren auch ihren großen Leistungswettbewerb. Der Kommandant der Feuerwehr Bezau, Martin Metzler, findet den auch sehr wichtig.
9: Das ist das Handling und das was die Gruppen miteinander machen. Da die kennt jeder, welcher Handgriff wie er sitzen muss. Weil im Ernstfall muss es auch schnell gehen. Und muss jeder wissen, was der andere kann und wie der andere tickt.
8: Auf das Fest hat sich die Feuerwehr Bezau lange vorbereitet. Allein das Zelt aufzubauen hat dann auch 3 Tage gedauert. Mehrere Vereine, Firmen und die Feuerwehr haben zusammengearbeitet. In Wien, Niederösterreich und im Burgenland gibt es heute schon die Zeugnisse. Damit starten über 500.000 Schülerinnen und Schüler in die Sommerferien. In Vorarlberg endet das Schuljahr dann in einer Woche. Und die gute Nachricht aus Vorarlberg, 230 Lehrlinge haben sich gestern auf den Weg von Feldkirch nach Rankweil gemacht bei der Lehrlingswallfahrt. Auch Bischof Benno Elbs hat sie auf dem Weg begleitet. Unterwegs gab es auch viele Denkanstöße rund um den Glauben und eine Jesus-Badeente.
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11: Wie schaut wohl eine Jesus-Badeente aus? Das frage ich mich jetzt. Ja, das hätte mich interessiert.
12: Eine Jesus-Ente, wie schon.
11: Wir schauen zu einer Kürze. Das ist Jonas Schlössler, da hat es 18 Grad. 15 in Schruns und 16 sind es bei euch in Pizza. Wir starten sie gemütlich in den Freitag, gerade jetzt in der Früh. Und am Vormittag sind einige Wolken dabei. Die bringen auch immer wieder Regen. Ja, das bringt mich aus der Fassung. Am Nachmittag, der lockert dann aber schon wieder auf. Und die Sonne lässt sich zeitweise blicken. Mit 25 Grad bleibt es sehr angenehm. Das Wochenende wird dann wieder sommerlicher. Samstag und Sonntag sind einige Sonnenstunden drinnen. Da geht es wieder ab ins Freibad. Ab und zu sind ein paar Wolken dabei. Die sind aber harmlos.
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13: Die Straßen, die sind aktuell fast leer. Viele schlafen noch nach dem Österreich-Spiel. Ihr habt freie Fahrt.
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11: Hallo, so, ich habe jetzt noch der Jesus-Badeente gegoogelt, schon mal mit News schon. Jesus als Ente mit Bart und die Flügel hat sie auseinander als Dätze.
13: Ja, und was ist das oben noch? Ist das sogar der Dornenkranz? Hat der Noah?
11: Wunderbar sind die Jesus-Badeenten. Ja, stelle ich mir jetzt.
13: Jetzt fahre ich erstmal einen Schluck Milch in den Kaffee. Dazu motiviert Miles Smith mit einem der besten aktuellen Hits. Stay if you wanna dance.

0: fünf nach sechs am Telefonberg hier. Einen wunderschönen guten Morgen. Und die Vorfreude auf euren Urlaub, die steigt so langsam ins Unermessliche. Mhm. Wer von euch war denn schon mal auf Kreta?
1: Hey, mein Bruder ist ja gerade, der Nino, der schickt Fotos in unsere Gruppe. Es ist schon die Auswinderkarriere.
0: Ist wirklich traumhaft. Und wir schicken auch euch nach Kreta. Inklusive Flug, Hotel und Verpflegung für zwei Personen. Hört einfach euer Urlaubsfoto hier im Radio. Die ganze Woche haben wir dreimal am Tag ein Urlaubsfoto von euch gezogen und beschrieben. 12 Personen hatten die Chance, in den heiß begehrten Wochenlosttopf zu kommen. Und von diesen 12 haben es 5 geschafft.
1: Ja, und um Punkt 7, da ziehen wir einen glücklichen Gewinner oder eine glückliche Gewinnerin. Und dann geht's ab ins Twin Magic Live Kanyamaris Adults Only in einen Megatraumurlaub. Also, ihr lieben 5 Personen, Handy im Blick halten. Und Punkt 7. 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

0: 12 nach 6.
1: Guten Morgen.
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3: Das nächste Wochenende, das nächste Zeltfest steht an. In Bezau geht die Post ab dieses Wochenende beim Landesfeuerwehrfest. Hey, heute ab 16 Uhr die feierliche Eröffnung, morgen dann die Leistungswettbewerbe und am Sonntag noch der Riesenfestumzug. An allen drei Tagen gibt es natürlich Live-Musik, DJs. Also, man kann überlegen, ob man nicht auch noch Sprüngli gehen.
0: Hey. Auf jeden Fall.
3: Mega.
0: Morgen Samstag dann in Lustenau. Große Barki-Party. Pflichttermin für mich als Luschner natürlich. Mega genial auch für die Kids. Open-Air-Konzert am Abend dann. Und wer mag, kann sogar bis Mitternacht unter Beleuchtung schwimmen.
3: Und endlich passt das Wetter mal.
0: Ja, für alle, die auf der anderen Seite vom Ländle wohnen. Ganz was Ähnliches findet auch am Samstag im Schwimmbad Bad Dennen statt.
3: Cool.
0: Ab 19 Uhr der große Beachparty.
3: Ja, und für alle Mode- und Modelfans, nach wochenlangen, monatelangen Vorbereitungen, heute Abend endlich das große Finale vom Model Me Contest in der Ottengravur in Hohenems. Die 10 Finalisten, die battlen sich da um den ganz großen Titel. Und für coole Unterhaltung sorgt der Bregenzer DSDS-Finalist Paco Simic mit seiner Freundin Noemi.
0: Ja, wer mehr Lust auf Daydrinking hat, der ist am Sonntag garantiert richtig an der alten Fähre in Lochau. Yeah. Da findet der Coffee-Club statt. Von 10 bis 15 Uhr wird gedanced zu cooler Musik mit Kaffee und sie auch dem ein oder anderen Spritzer in wunderbarer Lage. Direkt

0: Antenne Vorarlberg, hier 6.21 Uhr. Einen schönen guten Morgen. Und wir haben auch diese Woche eure Hilfe gebraucht.
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11: Wir schauen zu einem Handelsbuch. Beim Dorfbrunnen, da hat es 16 Grad, 18 sind es in Meiningen und 18 in Lochau. Die Natur, die freut sich jetzt in der Früh wieder auf ein bisschen Regen. Es geht unbeständig bis in den Vormittag weiter. Am Nachmittag, da zeigt sich dann immer wieder mal die Sonne bei feinen 25 Grad. Samstag und Sonntag, da geht es dann wieder ins Freibad. Es wird fein sommerlich und nicht zu heiß. Nur ein paar harmlose Wolken sind da mal mit dabei.
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12: Es läuft aktuell im Frühverkehr. Ihr habt freie Fahrt im gesamten Ländle.
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12: Einen schönen guten Morgen.
13: Hallo.
12: Ich wette, bei einem WM-Hit habt ihr alle auch immer schon mitgesungen, obwohl keiner weiß, was er denn eigentlich bedeutet.
13: Keiner?
12: Na,
13: okay.
12: Damit, also keiner hier in Österreich. Damit ist ab sofort Schluss. Ich übersetze ihn für euch bei Simon singt Helele, dem Antenne Vorarlberg Hit-Dolmetscher in 12 Minuten.
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0: 6.34 Uhr, Antenne Vorarlberg hier, einen schönen guten Morgen. Und die Reise ist vorbei. Jo. Österreich ist am Abend bei der WM im 16. Finale leider ausgeschieden. 0:3 haben wir gegen die Spanier verloren. Die waren halt leider doch eine Nummer zu groß für uns.
1: Ja.

0: Da war es dann gestern bei Simon und mir daheim auf einmal sehr, sehr ruhig ab der 80. Minute. Alle Männer haben da so ein bisschen den Kopf senken lassen. Trotzdem, gell, die Hoffnung bis zum Schluss nicht aufgegeben. Da haben jetzt sicher viele Frauen ihre Männer, ob Fußballfan oder nicht, in den Arm genommen. Ich muss sagen, mit dem Österreich-Dress gestern so vorm Fernseher im Hürtel hast du mir dann wirklich auch ein kleines Loch da. Aber Schatz, man darf wirklich stolz sein.
1: Ja,
0: wirklich.
1: Ja, also ich finde auch, stolz sie auf jeden Fall. Also gerade in den letzten zwei Wochen bin ich so stolz gewesen, dass Österreich überhaupt wieder mal bei einer WM dabei war. Es hat so viel Spaß gemacht und ich glaube, das werden wir noch unseren Kind und Enkelkind irgendwann erzählen, Schatzl. Unsere Jungs, die haben alles gegeben, gekämpft bis zum Schluss, vor allem Goalie Alex Schlager, wirklich eine Eins, der hat uns ganz, ganz lang im Spiel gehalten. Hut ab davor und jetzt hoffen wir einfach, dass wir es auch wieder zur nächsten Weltmeisterschaft dann schaffen.

0: 6.42 Uhr. Hallo. Schönen guten Morgen.
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2: Ihr wisst ja, das ist der Moment, wo ich jetzt noch schnell die Milch in den Kaffee reingebe, bevor die sonst sauer wird. Der Simon kann nicht singen, aber er tut es halt trotzdem.
0: Danke für die lieben Sprüche immer. Gell?
2: Ja,
0: aber ich wette, ihr singt alle immer wieder mal bei Songs mit, bei denen ihr eigentlich gar nicht wisst, um was es geht.
2: Auf jeden Fall.
0: Und für diese eine Sache, ja, werdet ihr wohl die 30 Sekunden aushalten.
2: Also, wir sind immer noch in der WM Edition. Mhm. Was gibt's denn heute?
0: 2010 WM Südafrika. Mhm. Helele.
2: Ah, oh, der ist gut.
0: Genau.
2: Da möchte ich keine Ahnung.
0: Afrikanisch.
1: Was du sagst.

0: 6.51 Uhr, Antenne Vorarlberg.
1: Morgen.
0: Guten Morgen.
1: Ihr freut euch aufs wohlverdiente Wochenende. Für die anstehende Schicht gleich um 8 motivieren wir voll. Katy Perry heizt euch gleich ein. Jay-Z Stewart ist ebenso am Start und Bebe Rexha und Faithless, die schrauben das Energielevel gleich ganz, ganz hoch. Mit den legendären Beats von Insomnia, das sind die 10er, die 20er und natürlich die besten aktuellen Hits nur von Antenne Vorarlberg.
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2: Es ist 5 vor 7.
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3: Guten Morgen, ich bin Robin Leiner. Am Ende war Spanien einfach zu stark. Österreich muss nach dem 0:3 im WM-16-Finale nach Hause fliegen. Zum Spiel sagt Teamchef Ralf Rangnick auf Servus TV.
4: Bis zum 2:0 waren wir absolut im Spiel drin. Klar braucht es dann auch in so einem Spiel mal die Möglichkeit, mit 1:0 in Führung zu gehen. Die Chance war da durch den Kopfball von Michael Gregoritsch.
3: Direkt nach dem Spiel hat Marco Arnautovic seine ÖFB-Karriere beendet. Ob David Alaba noch weitermacht, muss sich erst noch zeigen. Für 17.000 ehemalige Schülerinnen und Schüler wird es heute nochmal ernst. Sie treten beim Aufnahmetest für ein Medizinstudium an. Die meisten Anmeldungen hat es in Wien gegeben, gefolgt von Innsbruck, Graz und Linz. Auch heuer gilt wieder eine Quotenregelung, heißt, 3/4 der Studienplätze sind für Bewerber mit österreichischem Maturazeugnis reserviert. Heute startet in Bezau das große Landesfeuerwehrfest. Bis einschließlich Sonntag kommen wohl 10.000 Menschen zusammen und feiern. Damit dann niemand auf dem Trockenen sitzen muss, läuft auch die Getränkeproduktion schon länger, sagt uns der Feuerwehrkommandant von Bezau, Martin Metzler.
5: Da unterstützt sich die Brauerei Eck, die sind schon lange am Vorproduzieren und das läuft sehr hart. Also da habe ich keine Angst, dass mir zu wenig Bier da oder hängt.
3: Morgen gibt es dann auch die großen Feuerwehrleistungsbewerbe mit rund 1.700 Teilnehmern. Und die nächste gute Nachricht aus Vorarlberg ist eine weltweite Bestleistung. Die hat die Andelsbucherin Theresia Emma Mohr bei einem Rennen im Burgenland aufgestellt, berichten die VN. Bei der Racewalk-Meile, also beim sehr schnellen Gehen über genau 1609 Meter, hat sie es nach rund 6 Minuten und 22 Sekunden ins Ziel geschafft. Noch nie war eine junge Sportlerin unter 23 schneller und das auf der ganzen Welt.
2: Danke dir, Robin. So, und da schließe ich mich gerade noch kurz an. In diesem Moment endet das 16-Finale Schweiz gegen Algerien mit 2:0 für die Schweiz, steht somit im Achtelfinale gegen den Sieger von Kolumbien und Ghana dann.
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6: Wir schauen nach Bludesch bei der Wallgau-Kaserne. Da hat es 17 Grad, 14 sind sie in Übersachsen und 18 in Bregenz. Also heute verpassen wir auf der Arbeit keinen Wahnsinns-Sommertag. Es ist fein kühl draußen, dazu viele Wolken, die bringen immer wieder ein paar Regenschauer. Erst am Nachmittag lockert es dann Stück für Stück auf bei feinen 25 Grad. Und passend zum Wochenende wird es dann wieder richtig fein sonnig, scheint Samstag und Sonntag ordentlich, aber auch da bleiben die Temperaturen mal unter 30 Grad. Nur ein paar kleine Wolken sind mit dabei.
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2: Ja, verkehrstechnisch sieht es immer noch ziemlich gut aus im Ländle. Kein Stau über 5 Minuten. Wir wünschen weiterhin gute und sichere Fahrt.
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2: 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Wem schenken wir die Traumreise nach Kreta inklusive Flug und 4-Sterne-Hotel ins TUI Magic Life Kandiamaris? Ihr habt die ganze Woche versucht, in den Wochenlostopp zu kommen. Der liegt jetzt vor der Chiara. Yes. 12 von euch hatten die Chance, da reinzukommen. Und 5 davon haben ihr Urlaubsfoto auch wirklich hier im Radio gehört und rechtzeitig angerufen. Und von diesen 5 Menschen ziehen wir jetzt einen Namen.
6: Okay.
2: Chiara.
6: Ich schließ wieder meine Augen.
2: Glücksfee.
6: Ja. Dadurch. Michel. Spannend. Und...
2: ja, da
6: ich habe ein Foto und für den oder die geht's nach Griechenland in einen Mega-Club-Urlaub ohne Sorgen. Also ich würde jetzt ganz genau mein Handy im Blick halten, wir überraschen den oder diejenige gleich nach JC Stewart. Und das sind jetzt Bibi Rexha und Faithless New Religion, einer der besten aktuellen Hits für euch, der motiviert jetzt ordentlich.

0: 8 nach 7. Guten Morgen.
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0: Ja, ein Urlaubsfoto von euch ist der Boarding Pass in einen Traumurlaub nach Griechenland. Wir schicken euch ins 4-Sterne TUI Magic Life Kandiamaris auf Kreta. All inclusive, adults only, und das werdet ihr garantiert nie vergessen.
2: Ja, jede Menge Fotos wurden auf antennevorarlberg.at eingereicht. Dreimal täglich haben wir ein Foto beschrieben und insgesamt haben es 5 von euch in den Wochenlosttopf geschafft. Und aus diesen 5 haben wir einen Gewinner gezogen. Das Urlaubsfoto, grenzgenial. Das schaut aus wie gemalt. Ein Mann, ein Hund, eine Bergspitze, ein Sonnenaufgang. Und es ist Dienst, Markus Schmidlius Fecke. Herzlichen Glückwunsch.
3: Hey, cool. Habe ich doch gewonnen.
2: Ja.
3: Geil. Ja, jetzt lache ich wieder. Nach der gestrigen Niederlage. Ja, voll genial, hey. Mega. Sensationell.
2: Markus, wie cool, hey. Warst du denn schon, warst du schon mal auf Kreta?
3: Ja, war ich vor ein paar, ich glaube 20 Jahren, da war ich noch jung.
0: Ja, bist doch all noch, bitteschön. Also,
2: bitte.
3: Ja. Yeah. Geil, freue mich richtig.
0: Voll cool. Wen nimmst du denn mit?
3: Ich glaube, sie meine Frau.
0: Auf jeden Fall. Ja, dann wünschen wir ganz, ganz viel Spaß im Urlaub.
3: Ja, vielen, vielen Dank. Euch ein schönes Wochenende und vielen Dank nochmal.
0: Ja, voll gern.
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0: 16 nach 7 und schönen guten Morgen.
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0: Morgen Samstag in Lustenau, große Parkyparty, Pflichttermin für mich als Luschnur. Mega genial für die Kids, am Abend dann auch Open-Air-Konzert. Und wer mag, kann sogar bis Mitternacht unter Beleuchtung schwimmen.
2: Endlich passt das Wetter mal.
0: Ja, voll. Und für alle, die auf der anderen Seite vom Ländle wohnen, ganz was Ähnliches findet auch am Samstag im Schwimmbad in Badennen statt. Ab 19 Uhr ist da die große Beachparty.
2: Und in Bezau, da geht das ganze Wochenende beim Landesfeuerwehrfest die Post ab. Heute ab 16 Uhr die feierliche Eröffnung. Morgen dann die Leistungswettbewerbe und am Sonntag noch der große Festumzug. Also an allen drei Tagen, hey, muss man nicht zeigen, oder? Mit Live-Musik, mit DJs. Wenn man fast ohne
0: Schrauben. Der FC Koblach, der hat auch Grund zu feiern. Morgen Samstag ab 13.30 Uhr geben die Gas beim 80. Geburtstagsfest. Da gibt es unter anderem das Testspiel vom SC Alltag gegen den 1. FC Heidenheim. Live-Musik ist dabei, Kinderprogramm, DJ und natürlich das legendäre FC Koblach-Legendenspiel.
2: Ja, und wenn wir eh schon beim Fußball sind, wir sind jetzt zwar nicht mehr bei der WM dabei, aber wir schon trotzdem. Public Viewing gibt es auch wieder im ganzen Land. Neben den großen, welchen Geister im Feuerwehr.

0: 19:07 und Antenne Vorarlberg hier. Schönen Freitag.
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25: Wir messen 15 Grad in Schoppernau bei der Dorfsennerei, 17 in Weiland, 17 bei euch in Dornbirn. Es ist ein gemütlicher Freitag, Vormittag, ja, jetzt in der Früh und eben am Vormittag sind einige Wolken dabei, die bringen auch immer wieder Regen. Am Nachmittag, der Lock hat es dann aber schon wieder auf und die Sonne lässt sich zeitweise blicken. Mit 25 Grad bleibt es angenehm. Das Wochenende wird dann wieder sommerlicher. Samstag und Sonntag sind einige Sonnenstunden drinnen, da geht es wieder ab ins Freibad und ab und zu sind ein paar Wolken dabei, die tun aber nichts.
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2: Aktuell kommt ja ohne Zeitverzögerung ein neuer Ziel. Wir wünschen weiterhin gute und sichere Fahrt.
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2: Ja, schönen guten Morgen. Wenn ihr euch gleich wieder denkt, Mensch, ich hätte doch eigentlich alles gewusst. Ja, dann sind wir bei der 1.000-Euro-Minute. 10 Fragen, 60 Sekunden Zeit, 1.000 Euro, wenn ihr alle richtig beantwortet. Schnell anmelden noch auf antennevorarlberg.at. Nächste Spielrunde in 12 Minuten.
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0: 7.32 Uhr. Einen schönen guten Morgen mit Antenne Vorarlberg. Und die Reise ist vorbei.
1: Ja.
0: Österreich ist am Abend bei der WM im 16. Finale ausgeschieden. 0:3 haben wir gegen die Spanier verloren. Die waren halt leider doch eine Nummer zu groß für uns.
1: Ja, und da war es dann gestern bei Simon und mir daheim auf einmal sehr, sehr ruhig, so ab der 80. Minute. Alle Männer haben da so ein bisschen den Kopf senken lassen. Mhm. Muss sagen, mit diesem Österreich-Dress so vorm Fernseher auch schon mal halt echt ordentlich verbarmt. aber Schatz, ich finde, wir können wirklich stolz sein.
0: Ja, also unsere Jungs haben wirklich alles gier. Kämpft bis zum Schluss, vor allem Goalie Alex Schlager, der hat uns wirklich so lang im Spiel gehabt. Was für ein Spitzenspiel, Hut ab davor. Und ich muss so sagen, ich war selten so stolz wie in den letzten zwei Wochen.
1: Man hat es fast nicht gemerkt.
0: Dass Österreich überhaupt wieder mal bei einer WM dabei war, hat mir einfach mega Spaß gemacht.
1: Ja, vielen.
0: Und ich glaube, das würde mir auch noch irgendwann unser Kind und Engelkind erzählen.

0: Schönen guten Morgen.
1: Hallo.
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0: Ja, wenn ihr alle 10 Fragen richtig habt, seid ihr noch nie so einfach an 1000 Euro gekommen. Nämlich in einer Minute. Regeln sind simpel, ihr habt 60 Sekunden Zeit, 10 Fragen zu beantworten. Und sind eben alle richtig, gibt's die Kohle. Wenn nicht, gibt's als Trostpreis trotzdem pro richtiger Antwort einen Zehner.
1: Ja, und heute spielen wir mit der Nathalie aus Lochau. Guten Morgen.
3: Guten Morgen.
1: Hey, hast du alles verstanden?
3: Ja, alles klar.
1: Super. Dann starten jetzt deine 60 Sekunden.
3: Alles klar.
1: Zu welcher Tierart gehörte der Stegosaurus?
3: Dinosaurier.
1: Wie heißt das Waisenkind im Disney-Film Das Dschungelbuch?
3: Mowgli.
1: Welcher Sänger war als King of Pop bekannt?
3: Michael Jackson.
1: Welche Stadt ist die größte Vorarlbergs?
3: Dornbirn.
1: Wie viele Spieler stehen bei einer normalen Volleyballmannschaft am Feld?

0: Sex.
1: Welcher Schauspieler ist mit Blake Lively verheiratet?
0: Weiter.
1: Wie viele Bundesländer hat Österreich?
0: 9.
1: Welche Einheit misst die Stärke eines Erdbebens?
0: Weiter.
1: Welche Sportart betreibt Rafael Nadal?
0: Tennis.
1: In welchem Jahr begann der Zweite Weltkrieg?
0: 40. 38.
1: Welcher Schauspieler ist mit Blake Lively verheiratet?
2: Zeit vorbei.
1: Simon, du hast alles im Blick, du bist ein Schiri.
2: Also ich muss zuerst mal sagen, Nathalie, großen Respekt, du hast dich prima geschlagen.
0: Toll. Danke.
2: Ja, du hast 7 richtige Antworten, das heißt, es gibt 70 Euro mal.
0: Wow, super, vielen Dank.
2: Und dann gehen wir kurz auf die 3 Fragen hin, die nicht ganz geklappt haben. Blake Lively ist mit Ryan Reynolds verheiratet.
0: Okay.
2: Genau, die Einheit, das sie auch schon kennt vom Erdbeben, die Richterskala.
0: Ah, das habe ich noch im Kopf gehabt.
2: Genau. Okay. Und die erste Antwort auf den Zweiten Weltkrieg war bei dir 1940. Ich kann dich beruhigen, die zweite war auch falsch mit 1938. Es ist nämlich genau dazwischen gewesen, 1939.
0: Ah, okay.
1: Falls es dich beruhigt, ich hätte es gleich gesehen wie du.
0: Oh je, meine. Okay.
2: Aber ja, da geht sich heute ein Sommerspritzer aus am Abend zum Start des Wochenende, oder?
0: Das klingt doch super. Sehr perfekt. Gut. Vielen Dank.
2: Ja, und bei euch klappt es vielleicht am Montag sogar mit allen 10 richtigen Antworten. Meldet euch jetzt dafür an auf Antenne Vorarlberg.at, die 1000 Euro Minute dann wieder um 20 vor 8.

0: 10 vor 8 und schönen guten Morgen mit Antenne Vorarlberg.
1: Jetzt holen wir uns nochmal den Kaffee mit den Kollegen. Dazu gibt's, wie ihr es euch gewünscht habt, noch mehr Vielfalt aus den 10ern, Power Sound von den Imagine Dragons aus den 20ern, Motivation von 24K Golden und natürlich sind die besten aktuellen Hits dabei. Loi schickt Red Eye vorbei gleich um kurz vor 8.
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18: Aus und vorbei mit der WM für Österreich. Und was das jetzt für Marko Arnautovic bedeutet, das hört er gleich in den News.
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18: Es ist 5 vor 8.
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15: Schönen guten Morgen, ich bin Robin Leiner. Aus der Traum. Für Österreich ist die WM nach einer 0:3 Niederlage gegen Spanien vorbei. Und für Rekordteamspieler Marko Arnautovic war es auch der letzte Auftritt in der Nationalmannschaft. Das bestätigt er nach dem Spiel noch einmal auf Servus TV.
3: Ich habe schon einmal angesprochen, dass das natürlich das größte Highlight für mich in meiner Karriere ist und war, dass ich mit Österreich hier spiele bei der Weltmeisterschaft. Aber mich trifft es halt dann am Schluss, weil ich weiß, dass ich, sagen wir mal, meine zweite Familie nicht mehr am Platz sehen will.
15: David Alaba lässt seine Zukunft im Nationalteam dagegen noch

0: offen. In Wien, Niederösterreich und im Burgenland gibt es heute schon die Zeugnisse. Damit starten über 500.000 Schülerinnen und Schüler in die Sommerferien. In Vorarlberg endet das Schuljahr dann in einer Woche. Tagelang hat die Feuerwehr Bezau mit zahlreichen Helfern alles für das große Landesfeuerwehrfest aufgebaut. Heute geht es dann endlich los. Das ganze Fest durchzuführen ist dabei eine große Herausforderung, sagt uns Kommandant Martin Metzler.
1: Es sind schon viele oder große Fixkosten, was das sind, bei den Dimensionen. Aber da gehen wir davon aus, dass sie das hoffentlich ohne Strie als miteinander ausgeht.
0: Damit es am Ende tatsächlich finanziell funktioniert, braucht es möglichst viele Besucher. Gleichzeitig bekommt die Feuerwehr auch viel Unterstützung von Vereinen und Firmen. Und die nächste gute Nachricht aus Vorarlberg. 230 Lehrlinge haben sich gestern auf den Weg von Feldkirch nach Rankwall gemacht, bei der Lehrlingswallfahrt. Auch Bischof Benno Elbs hat sie auf dem Weg begleitet. Unterwegs gab es auch viele Denkanstöße rund um den Glauben. Einmal auch mit Hilfe einer Jesus-Badeente.
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4: Wir messen 17 Grad in Ludesch bei der Pfarrkirche, 15 in Gaschurn und 18 in Geisau. Die Natur, die freut sich jetzt in der Früh wieder auf ein bisschen Regen. Es geht unbeständig bis in den Vormittag weiter. Am Nachmittag zeigt sich dann aber immer wieder die Sonne bei feinen 25 Grad. Samstag und Sonntag, da geht's dann wieder ins Freibad. Es wird fein sommerlich und nicht so heiß. Nur ein paar harmlose Wolken sind damit dabei.
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5: Ja, im Moment hat es keinen nennenswerten Stau im Ländle. Seid überall in unter 5 Minuten durch. Wir wünschen gute Fahrt.
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5: Ja, schönen Freitagmorgen.
4: Guten Morgen.
5: Am Wochenende, da überbüten sich die Vereine wieder mit den Festen im Ländle. Da schaut er garantiert auch auf einem vorbei. Dranbleiben, die Hotspots, verraten wir in 6 Minuten bei unseren persönlichen Wochenendempfehlungen.
4: Ja, und zum Mails-Checken auf der Arbeit geht's jetzt erstmal Loi. Das ist Red Eye, einer der besten aktuellen Hits. Gut, schaff euch.
5: Schönen Freitag.
4: Freitag.
5: Miteinander.

0: So ein mächtiger Song. Dreieinhalb. Guten Morgen.
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2: Alles geht nach Bezau, da geht nämlich die Post ab dieses Wochenende beim Landesfeuerwehrfest. Hier heute ab 16 Uhr gibt es die feierliche Eröffnung. Morgen dann die Leistungswettbewerbe und am Sonntag natürlich noch der große Festumzug. An allen drei Tagen gibt es natürlich Live-Musik oder DJs. Also man muss einen Sprung ahnen.
0: Eigentlich
2: ein
0: schon.
2: Muss.
0: Auf jeden Fall. Morgen Samstag dann in Lustenau große Parky-Party. Pflichttermin für alle Lustenauer. Mega genial, vor allem für die Kids.
2: Darf ich auch mit?
0: Du darfst auch mit, logisch. Und dann am Abend Open Air Konzert. Und wer mag, der kann sogar bis Mitternacht schwimmen, ist erlaubt. Für alle, die etwas weiter weg wohnen von Lustenau auf der anderen Seite vom Ländle, da gibt es was ganz Ähnliches, auch mega cool. Am Samstag im Schwimmbad in Partenen ab 19 Uhr die große Beachparty.
2: Ich kann nur dort reingehen.
0: Du kannst auch auf
2: Partenen. Wenn es nur für die Pflicht
0: fahrst
2: ist.
0: Fahrst du mit dem Bus, kommst am Montag dann wieder.
2: Wer mehr Lust auf Daydrinking hat, der ist am Sonntag garantiert richtig. An der alten Wehr in Lochau, da findet der Coffee Club statt. Von 10 bis 15 Uhr wird gedanced zu cooler Musik mit Kaffee oder vielleicht ohne Aperol. Ist auf jeden Fall eine wunderschöne Lage direkt am See.
0: Und das ganze Wochenende wird natürlich auch wieder fleißig WM geschaut, auch wenn unsere Österreicher leider jetzt draußen sind. Viele Public Viewings. Neben den größten gibt es morgen auch welche in Geissau im Feuerwehrhaus. Dann im Café Erika in Dornbirn oder auch in Götzis beim Magari Food Truck. Oh, lässig.
2: Voll.
0: Was machen wir als? Alle Sachen,
2: alles, was wir gesehen haben.
0: Ist cool.
2: Und ins Kino haben wir gesehen.
0: Gut, so.
2: Ja.

0: 11 nach 8.
1: Guten Morgen.
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1: Ihr wisst ja, das ist immer der Moment, wo ihr jetzt mal ganz schnell die Milch in den Kaffee macht, bevor sie sonst sauer wird.
0: Ja, ja.
1: Der Simon kann nicht singen, aber er macht es halt trotzdem.
0: Natürlich, ja. Natürlich. Ich wette nämlich mit euch beim nächsten Hit, mhm. Gell, da war's im Originalsong niemand, für was sie singt.
1: Da bin ich jetzt aber wirklich gespannt. Wir sind immer nur in der WM Edition, oder?
0: Natürlich. Okay. Wir denken zurück ans Jahr 2010.
1: Ja,
0: Südafrika WM. Helele.
1: Ah.
0: Das ist nämlich afrikanisch.
1: Ja, da bin ich jetzt wirklich gespannt. Also schieß los.
2: Und

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1: 19:08, guten Morgen mit Antenne Vorarlberg in der Werkstatt. Da kommt ein Termin nach dem anderen rein. Wir schicken euch den nötigen Push für den Freitagvormittag. Ab 9 auch wieder mit 30 Minuten Musik am Stück. So schafft sich's definitiv am besten.
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6: Wir messen 18 Grad in Alter am Dorfplatz, 18 auch in Lauterach und 18 sind es bei euch in Feldkirch. Also heute verpassen wir auf der Arbeit keinen Wahnsinns-Sommertag. Es ist fein kühl draußen, dazu viele Wolken. Die bringen immer wieder ein paar Regenschauer, die Natur freut sich. Erst am Nachmittag lockert es dann Stück für Stück auf und maximal 25 Grad gehen sich dann aus. Ja, und passend zum Wochenende wird es wieder richtig fein sonnig, scheint Samstag und Sonntag ordentlich. Aber auch da bleiben die Temperaturen unter 30 Grad, sind nur ein paar kleine Wolken mit dabei.
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7: Ja, das machen wir ganz kurz. Ihr habt freie Fahrt im gesamten Land.

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1: Einen schönen guten Morgen.
2: Hallo. Wo holt ihr euch heute noch ein Eis? Geht ja bei jedem Wetter. Vielleicht ist ja diese Eisdiele die beste im ganzen Land. Die ganze Woche habt ihr bei uns in Vorarlberg Top 10 für euren Favoriten gewotet und jetzt haben wir einen Sieger. Euer Ergebnis verraten wir euch in 12 Minuten.
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0: Antenne Vorarlberg hier, einen schönen guten Morgen am Freitag. Ihr steht gerade in der Kaffeeküche mit den Kollegen. Talk of Town, natürlich. Das Österreich-Spiel am Abend gegen Spanien. Außer Traum bei der WM. Aber hey, wenigstens haben wir träumen dürfen.
1: Stimmt.
0: Wir sind so stolz heute auf die Leistung von unserem ÖFB-Nationalteam. Wenigstens waren wir dabei bei der WM.
1: Ja.
0: Und jetzt startet richtig gut rein, trotzdem in diesen Arbeitstag mit Pink und Trustfall.

0: Vorarlberg hier. Wunderschönen guten Morgen.
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2: Am Wochenende, da werden die Eisdielen im Ländle wieder gestürmt. Haben wir so viele tolle Manufakturen auch bei uns im Land. Und deswegen haben wir die 10 besten mit euch gesucht. Und das sind jetzt eure Top 3. Bronze geht an die Dolce Vita Eismanufaktur mit mehreren Standorten im Ländle.
0: Vor allem im Messepark.
2: Boah, da holst du immer eins, ja. Auf Platz 2, Eismanufaktur Kolibri.
0: Oh, einfach mega gut.
2: Gratuliere. Mhm. Und Gold, eure Nummer 1, die beste Eisdiele im ganzen Land.
0: Wer?
2: Die Gelateria Portofino Höchst in Höchstantorpien. Gratuliere, liebe Alinda.
3: Oh, vielen lieben Dank. Dankeschön. Danke, dass wir den ersten Platz bekommen haben. Und wir bedanken uns für jeden, der uns unterstützt hat und für uns gewotet hat.
0: Oh, ich wollte gerade sagen, bei uns müssen Sie sich nicht bedanken, sondern bei den Fans.
2: Ja. Was macht euer Eis aus, Alinda?
3: Wir sind in dieser Branche seit 1947. Oh. Wir produzieren täglich frisches Eis mit regionalen und hochqualitativen Produkten. Bis jetzt haben wir mehr als 100 Eissorten produziert in Höchst. Wie auch in Dornbirn, genau.
0: Boah, das klingt so gut, da müssen wir unbedingt da mal gehen. Höchst stehen nur ein Katzensprung.
2: Und die ganze Liste eurer Top 10 der besten Eisdielen findet ihr jetzt auf Antenne.

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1: Hier ist Antenne Freiberg am Freitag. Mit uns seid ihr sofort informiert, wenn was passiert. Achtung auf der 14 Richtung Tirol. Ist auf Höhe Bludenz bei der Auffahrt ein Unfall zwischen einem PKW und einem LKW passiert. Die Einsatzkräfte sind vor Ort. Fahrt hier bitte besonders vorsichtig und rechnet mit Verzögerungen.
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17: Es ist 5:09.
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21: Guten Morgen, ich bin Robin Leiner. Am Ende war Spanien einfach zu stark. Österreich muss nach dem 0:3 im WM-16-Finale nach Hause fliegen. Teamchef Ralf Rangnick ist trotzdem stolz, denn Spanien war für ihn der große Favorit.
22: Sie sind nicht umsonst amtierender Europameister und mich würde es auch nicht wundern, wenn sie der zukünftige Weltmeister wären.
21: Spanien spielt dann im Achtelfinale gegen Portugal und auch für die Schweiz geht die WM-Reise weiter. Unsere Nachbarn haben 2:0 gegen Algerien gewonnen. In Wien, Niederösterreich und im Burgenland gibt es heute schon die Zeugnisse. Damit starten über 500.000 Schülerinnen und Schüler in die Sommerferien. In Vorarlberg endet das Schuljahr dann in einer Woche. Außerdem wird es heute für die zukünftigen Ärztinnen und Ärzte in Österreich ernst. Beim Aufnahmetest entscheidet sich für 17.000 ehemalige Schülerinnen und Schüler, ob sie überhaupt zum Medizinstudium dürfen. Und die gute Nachricht aus Vorarlberg. Heute startet in Bezau das große Landesfeuerwehrfest, inklusive den großen Leistungsbewerben morgen mit rund 1.700 Teilnehmern. Dazu erwartet die Feuerwehr Bezau insgesamt rund 10.000 Besucher. Dafür braucht es viele Helfer, sagt uns Kommandant Martin Metzler.
23: Also wir brauchen 800 Dienste immer,

0: besetzen müssen. Und das ist wirklich ganz gut gegangen, zum Dienst schon besetzen. Großes Lob und großes Dank an alle, wo es ermöglichen, dass wir das Fest auch umsetzen können.
1: Was genau die Helfer alles auf die Beine stellen und die großen Highlights, die gibt's gleich um 10 nach 9 bei Sandra Tasek.
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4: Hallo, Zeichen nach Bludenz. 16 Grad sind es am Schloss Geinhofen, 19 Messmenhardt beim Waldstadion und 15 Grad in Bezau am Heimatmuseum. Heute geht es noch ganz gemütlich durch den Freitag. In der ersten Tageshälfte sind noch einzelne Regenschauer mit dabei. Am Nachmittag wird es dann mehr und mehr freundlicher mit einigen Sonnenstrahlen zwischendurch. Die Temperaturen erreichen bis zu 25 Grad, also sehr angenehm. Am Samstag, Sonntag und Montag, da nimmt der Sommer dann wieder Fahrt auf. Es wird auch täglich heißer bei 27 bis dann schlussendlich 31.
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4: Auf der 14 Richtung Tirol bei der Auffahrt Bludenz ist ein Unfall zwischen einem LKW und einem PKW passiert. Einsatzkräfte sind da schon vor Ort, passt hier ganz besonders gut auf. Und dann wird auch noch fotografiert, keiner meldet mehr Blitzer in Vorarlberg. Fuß vom Gas bitte in Bregenz und zwar vom Sparkronhalde in Richtung Stadt wird aus einem grauen Caddy geblitzt. Dankeschön Daniel aus Wohnems fürs Melden.
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4: Hi ihr Lieben, es wird eines der ganz, ganz, ganz, ganz großen Spektakel dieses Wochenende im Ländle, wo der Bregenzer Wald mit 10.000 Besuchern und Partyhungrigen rechnet. Das erfahrt ihr hier gleich in 9 Minuten. Hier kommt jetzt auch etwas Tempo rein in den Freitag. Ray Dalton bringt die Stimmung zum Kochen mit einem der besten aktuellen Hits. Das ist für euren Freitagvormittag Blood Run.

0: 10.000 Partyhungrige pilgern dieses Wochenende in den Bregenzer Wald. Schönen Freitag mit Antenne Vorarlberg. Hey, in Bezau, da steigt ab heute bis zum Sonntag das große Landesfeuerwehrfest. Feuerwehrkommandant Martin Metzler, was sind denn so die großen Highlights dir, Drüteck?
1: Highlights sind sicher einmal der Freitagabend, wo die ganzen Vereine und Feuerwehr, Musiker, alles Mögliche in Gladesandau, oder? Samstag startet natürlich die Leistungsbewerbe, wo es um die begehrte Trophäe, den goldenen Helm geht. Und den haben wir am Zauber der Party. Und am Sonntag haben wir den riesengroßen Festumzug mit fast 3000 Teilnehmern.
0: Wow.
1: Der zieht sich durchs Dorf zum Festzelt. Also wir sind voll motiviert und wir sind gerüstet.
0: Martin, du hast die Leistungsbewerbe angesprochen. Das ist ja immer richtig cool, da zum Zuschauer und die Feuerwehrler auch zum Feuerer. Was müsst denn die alles genau tun?
1: Da muss man eine Saugleitung und eine Löschleitung erstellen. Mhm. In kürzester Zeit, wer der schnellste ist und keine Fehler hat, der kommt in ein Finale. Die besten 6 Gruppen starteten am Nachmittag um 4 wieder ums Finale. Gleichzeitig findet auch der Jugendbewerb statt, wo 45 Jugendgruppen am Start sind. Und da gibt's den Feuerwehr-Jugendhelm zum Querner. Und es ist auch super, dass da einfach viele Junge und so ODB sind, wo nachher wieder in die Fußstapfen von den Feuerwehrern treten.
0: Ja, perfekt. Das tolle Wetter ist fürs ganze Wochenende bestellt. Nicht zu heiß, nicht zu kalt. Der Biervorrat ist ja auch schon aufgefüllt.
1: Das soll sicher nicht ausgehen. Bier haben wir sicher genug da. Da unterstützt die Brauerei Eck. Die sind schon lange am Vorproduzieren und das läuft sicher. Also da habe ich keine Angst, dass wir zu wenig Bier da oder hin.
0: Ja, denn besser geht's gar nicht. Das Landesfeuerwehrfest Bezau startet heute ab 16 Uhr mit dem Firmen- und Vereinshock inklusive Trachtengruppentreff und endet dann am Sonntag mit dem großen Festumzug mit Fahneneinzug gegen 13.30 Uhr.
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0: liebe Eltern, ihr braucht jetzt richtig starke Nerven an der Einkaufskasse. Die Überraschungseier sind weg. Ferrero macht Sommerpause. Es ist einfach viel zu heiß für Schokolade. Und damit die Qualität darunter nicht leidet, machen sie jetzt mal für ein paar Wochen die Fliege. Ja, dann greift er jetzt einfach als Alternative ins Eisfach. Muss als Notfallplan einfach klappen. Gute Musik gibt's bei uns nonstop ohne Sommerpause. Holly Humberstone startet da gleich unseren 30-Minuten Musikmarathon mit ihrer Mega-Single To Love Somebody hier auf Antenne Vorarlberg.
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0: Schönen Antenne Freiberg. Viel Gold, viel Fat Friday. In der nächsten halben Stunde gibt es einen bunten Mix aus ganz vielen verschiedenen Gefühlen in der Playlist. Bisschen Drama, ganz viel Herz und eine große Stimme liefert euch Shawn Mendes mit seinem 10er-Hit Treat You Better. Dann geht schon musikalisch Richtung Wochenende mit feinem, chilligen Sound aus den 20ern von Kygo und One Republic, Chasing Paradise. Und wenn er im Auto hockt und durchs Ländle fahrt, macht er für einen der besten aktuellen Hits sogar extra noch einen Umweg. Wir starten mit Alex Warren und Fever Dream durch in die neue Stunde um kurz vor 10 nach Wetter und Verkehr. Das ist mehr Musik, mehr Vielfalt.
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20: Wir messen aktuell 19 Grad in Feldkirch beim Dom, 16 sind es in Hittisau beim Sägewerk und 17 Grad haben wir in Nenzing an der Ruine Ramschwag. Der Freitag, der startet noch ein bisschen auf Kuschelkurs mit dem Regen. Ja, dann wird es in der nächsten Nachmittag, also am nächsten am Nachmittag wird es dann wieder freundlicher. Da schaut die Sonne immer öfter vorbei. Dazu gibt es angenehme Temperaturen dann von bis zu 25 Grad. Ab morgen legt der Sommer dann wieder in Gang zu. Samstag, Sonntag und Montag, da wird es jeden Tag wärmer und die Temperaturen steigen wieder rauf auf bis zu 31 Grad.
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20: Schön, dass ihr mit uns das Ländle fahrt. Es staut sich aktuell vom Schweizer Grenzübergang in Lustenau weiter Richtung Engelkreisverkehr. Laut unserer Echtzeitmessung verliert er da aktuell bis zu 11 Minuten. Das war's aber auch schon. Sonst ist alles gut auf den Straßen. Wir wünschen euch eine gute und sichere Weiterfahrt.

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1: Schönen Vormittag miteinander. In Altach wird morgen nochmal Stadiongeschichte geschrieben. Was 2000 Kinderstimmen damit zu tun haben, das klären wir hier gleich in 9 Minuten. Ja, seine Stimme schafft's auch, dass wir Gänsehaut am ganzen Körper kriegen. Er ist Alex Warren mit seiner brandneuen Single und einem der besten aktuellen Hits. Das ist Fever Dream.

Für diesen Gänsehautmoment in Alltag seid ihr sicher noch nicht vorbereitet. Hi, I'm Antenne Fallberg, Feel Good, Vielfalt Friday. Die Cashpoint Arena in Alltag wird morgen zur Bühne für den größten Kinderchor Vorarlbergs. Sing mit bringt jedes Jahr über 2000 Kinder zusammen an einen Ort, um gemeinsam zu singen und eine Atmosphäre zu schaffen, die es sonst nur so in Filmen gibt. Mit dabei sind Kinder- und Jugendchöre aus allen Gemeinden. Seit Wochen bereiten sie sich schon auf diesen großen Tag vor, um dann das Stadion mit ihren Songs zu füllen. Und ich sag's euch, da hat man wirklich Dauergänsehaut. Wer da schon mal dabei gewesen ist, der weiß, wovon ich spreche. Dankeschön, dass es dieses tolle Event gibt. Allen Sängerinnen und Sängern, allen Mamas und Papas, Omas und Opas und Freunden natürlich wünschen wir ein unvergessliches Konzert. Morgen um 18 Uhr geht's los. Wenige Tickets sind noch verfügbar, also greift da schnell zu über die Homepage vom SCR Alltag. Oh.

0: Ihr habt Lust auf einen Sonntag, der komplett aus der Reihe tanzt? Dann haben wir da eine Idee für euch. Hi, I'm Antenne Fallberg, Feel Good, Feel Bad Friday. Also dieses Programm, das fühlt sich definitiv nicht nach einem langweiligen Sonntag an. Das Reiseziel Museum wird übermorgen ein großes Abenteuer für eure ganze Familie. Hey, 55 Museen im Ländle, in Liechtenstein und der Schweiz öffnen da ihre Türen für euch und das für nur 1 Euro pro Person. Mit dabei zum Beispiel die Fälkircher Schattenburg. Da erkundet ihr die Burg wie im Flug. Außerdem sind lustige Aktivstationen zum Spielen und Basteln aufgebaut. Aber nicht nur da, auch im Stadtmuseum Dornbirn oder im Kunsthaus Bregenz. Überall gibt's Kinderführungen und Bastelstationen für die Kleinen. Also packt euren Familienpass ein, schnappt euch die Kids und zieht los. Alle Infos findet ihr online auf reiseziel-museum.com. Unser nächstes Ziel hier sind die 30 Minuten Musik nonstop und die starten in Kürze mit Huntrix und Golden.
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0: Mit dem kleinen C sind wir schon drin im Wochenende.
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0: Ihr habt Lust auf was Neues? Morgen eröffnet Martins Bistro in Lauterach. Ab 16.30 Uhr gibt's da für euch Live-Musik, feines Fingerfood, original Lauteracher und noch vieles mehr. Der Eintritt ist frei. Das wird eines der ganz, ganz großen Highlights am Wochenende. Von heute bis zum Sonntag feiert Bezau das Landesfeuerwehrfest. Mit dabei sind spannende Leistungsbewerbe, Live-Musik, coole Partyabende und ein großer Festumzug am Sonntag. Und der Ferienstart naht. Nächste Woche ist schon Zeugnistag und genau da geht's dann auch mit der Bludenzer Altstadtmagie los. Am 10. und 11. Juli erlebt er in der Bludenzer Innenstadt Zaubershows, Stelzenkünstler, Riesenseifenblasen, Kinderschminken, Mitmachaktionen und noch ganz, ganz viel mehr. Der Eintritt ist frei.
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3: Zeugnistag für die Gemeinden im Ländle. Was der Verkehrsclub Österreich heute in einer Umfrage ausgewertet hat, das erfahrt er in 30 Sekunden in den Antenne Vorarlberg Nachrichten.
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3: Es ist 5:05.
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5: Mit Robin Leiner. Während die Schülerinnen und Schüler in Vorarlberg ihre Zeugnisse erst in einer Woche bekommen, haben die Gemeinden sie jetzt schon. Der Verkehrsclub Österreich hat jetzt in einer Umfrage zum Radfahren alles ausgewertet und die wichtigen Ziele sind für die meisten mit dem Rad gut erreichbar. Nachholbedarf gibt es aus Sicht der Radfahrer aber bei der Infrastruktur und bei der Sicherheit. Helfen würden da breitere Radwege und Tempo 30 statt 50, zeigt die Umfrage. Megastar Taylor Swift heiratet heute in New York ihren Football-Profi Travis Kelce. Für das Promi-Event ist die Polizei mit einem Großaufgebot unterwegs und sie sperrt auch Teile des Stadtteils Manhattan ab. Die Riesenhochzeit mit 1000 Gästen findet in der Sportarena Madison Square Garden statt. Es sind auch einige Promis eingeladen. Apple will jetzt innerhalb eines Jahres 5 neue iPhone-Modelle vorstellen, berichtet die Wirtschaftszeitung Nikkei Asia. Es sollen vor allem faltbare Modelle sein, denn da hat die Konkurrenz des US-Konzerns schon mehrere Handys auf dem Markt. Und die gute Nachricht aus Vorarlberg: Nach den Kirschen in Fraxern sind jetzt auch die Heidelbeeren aus Lauterach reif. Im Ried bringen die gut 2.500 Pflanzen etwa 10 Tonnen Heidelbeeren. Geerntet wird in Handarbeit, weil nicht alle Beeren an den Pflanzen gleichzeitig reif sind.
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3: Wir messen aktuell 17 Grad in Bludenz beim Nepomuk-Brunnen, 18 sind es in Sartheins bei der Sebastiankapelle und 12 in Barth an der Talstation der Steffisalb. Der Freitag hat noch ein paar graue Momente und im Oberland vereinzelt auch noch ein paar Regenschauer mit dabei. Aber auch die Sonne erkämpft sich schon ihren Platz am Himmel. Am Nachmittag wird es dann überall freundlich mit angenehmen 25 Grad. Und dann dreht der Sommer wieder richtig auf. Morgen Samstag, übermorgen Sonntag und auch am Montag wird es von Tag zu Tag wieder heißer. Da sind dann wieder Spitzenwerte von bis zu 31 Grad mit dabei.
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3: Liebe Grüße zu euch auf die Straßen. Es staut sich aktuell in Lustenau und zwar vom Zollamt Richtung Engelkreisverkehr. Laut unserer Echtzeitmessung seid ihr da bis zu 9 Minuten länger unterwegs. Sonst ist aber alles paletti. Kommt gut und sicher mit uns ans Ziel.
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3: Für alle, die gerne mal durchs Schlüsselloch schauen, ist morgen ein sensationeller Tag, wo eine der außergewöhnlichsten Vorführungen im Ländle stattfindet. Das erfahrt ihr hier gleich in 9 Minuten. Die Wartezeit verkürzen wir euch mit einem richtig starken Song, der jetzt nach und nach die ganze Welt erobert. Hier ist das Traumduo David Guetta und Jennifer Lopez.

0: Dieser Termin ist ein Must-See für alle, die auf außergewöhnliche Vorführungen stehen. Hi, am Antenne Freiberg, Feel Good, Vielfalt Friday. Ja, die Bregenzer Festspiele, die geben euch einen Blick hinter die Kulissen mit einer kostenlosen Bühnenpräsentation der Seebühne zu La Traviata. Morgen um 14 Uhr geht's da schon los. Kollegin Eva Tscherf, du hast bei den Bregenzer Festspielen geschaffert. Lohnt es sich da mit dabei zum See?
1: Ja, ihr müsst euch vorstellen, wenn ihr normalerweise zur Seebühne geht, seht ihr diese riesige Spiegelwand, 30 Meter hoch. Und bei dieser Show, da seht ihr, was

0: dieses Teil alles kann. Also die klappt nach innen, dann rollt eine riesige aufblasbare Kugel raus. Es gibt einen aufklappbaren Ring, der noch nebeln kann, einen Probeneinblick. Also da seht ihr vor allen anderen, was das Bühnenbild eigentlich alles kann.
1: Du hast jetzt das Wort Show erwähnt. Also wird das so richtig cool aufgezogen für die Besucher?
0: Total. Also das wird auch inszeniert. Mhm. Es gibt auch Sänger und Tänzer, die bei dieser Show dabei sind. Es wird erklärt, warum, wie, was funktioniert. Wasserfontänen gibt es auch zu sehen.
1: Ja.
0: Also es wird bestimmt ein Spektakel wieder werden.
1: Ja, danach klingt es auf alle Fälle. Wer keine Tickets mehr für die Brinkzer Festspiele ergattert hat, der kann sich da morgen um 14 Uhr einen kleinen Einblick verschaffen, wie die Seebühne Bregenz dann die nächsten Wochen noch Tausende von Gästen begeistert.
2: Das könnte ein richtig großer Hit werden.
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0: 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Und während ihr jetzt euren Namen auf unserer Homepage eintippt, bleiben wir ganz gemütlich mit unseren 30 Minuten Musik an einem Stück an eurer Seite. Und da geht's gleich in Kürze weiter mit Taylor Swift und Opalight.
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0: Die nächste halbe Stunde hier von Antenne Vorarlberg klingt schon ziemlich nach Wochenende. Mit dabei ein Zehner von Chris Brown mit Don't Wake Me Up. Das ist der Song für alle, die gerade schon über die Wochenendpläne tagträumen. Danach gibt's einen 20er von Lil Nas X mit Starwalkin'. Der macht wirklich aus jedem Schritt Richtung Kaffeemaschine fast schon einen Stadioneinlauf. Und ganz vorne mit dabei ist einer der besten aktuellen Hits von Bebe Rexha und Faithless mit New Religion. Der klingt frisch, der steckt an und der hat einfach Power. Die brauchen wir noch bis zum Feierabend. Das ist mehr Musik, mehr Vielfalt, alles und noch mehr gleich um kurz vor 12 bei uns nach Wetter und Verkehr.
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8: Badetasche packen oder doch lieber sein lassen? Die Wetteraussichten fürs Wochenende gibt's gleich in 30 Sekunden hier auf Antenne Vorarlberg.
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8: Hallo zu euch nach Viktorsberg. 19 Grad messen wir da beim Kloster. 21 sind es in Wolfurt beim Hofstagsaal und 20 Grad haben wir in Dornbirn bei der Messe. Heute ist wettertechnisch noch so ein bisschen Übergangstag im Ländle. Ein paar dichtere Wolken mit einzelnen Regenschauern können da vor allem im Oberland noch mit dabei sein. Sonst geht's aber am Nachmittag dann sonnig und warm mit bis zu 25 Grad weiter. Am Wochenende riecht's dann wieder im ganzen Ländle nach Sonnencreme und Grillfleisch. Da geht's wieder sommerlich weiter. Morgen sind bis zu 27 Grad drin. Am Sonntag und Montag wieder bis zu 31 Grad.
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8: Zwei Staustellen haben wir aktuell im Ländle. Einmal in Felkirch bei der Bärenkreuzung. Durch den Ardetzenbergtunnel durch verliert er laut unserer Echtzeitmessung bis zu 9 Minuten. 6 Minuten länger dauert es von Liechtenstein kommend. Und auch in Lustenau gibt es Probleme rund um den Engelkreisverkehr. Von der Schweiz kommend verliert er bis zu 13 Minuten. Von Dornbirn seid ihr bis zu 7 Minuten länger im Auto. Sonst gibt es keine Staus mehr über 5 Minuten. Wir wünschen euch eine gute und sichere Weiterfahrt.
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8: Eine große Ära geht da bald zu Ende. Im September schließt das K-Shack in Rötis für immer. Aber davor wird es noch so richtig eskaliert. Welche super coole Party am Sonntag da für alle Familien steigt, das erfahrt ihr hier gleich in 9 Minuten. Party-Vibes zur Vorfreude aufs Wochenende werfen wir euch jetzt auch schon mal ins Rennen. Und da haben wir in den 90ern schon die Dancefloors mit den Schuhen dazu poliert. Hier sind Bebe Rexha und Faithless mit New Religion, einer der besten aktuellen Hits für euch.
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0: am Sonntag im K-Shack in Röth ist passiert, das schreibt jetzt noch einmal Geschichte. Schönen Mittag am Antenne Fallberg, Feel Good FIFA Friday. Ja, der Kultclub, der schließt im September, diesmal für immer. Mein Gott, was haben wir uns Deutscher die Nächte um die Ohren geschlagen. Und weil eine Mama diesen Club, in dem sie quasi erwachsen geworden ist, ihren Kindern zeigen will, gibt's jetzt etwas, das so kein zweites Mal mehr vorkommt. Und zwar eine Kinderdisco im K-Shake. Am Sonntag von 15 bis 17.30 Uhr wird der Dancefloor dafür unsere Kids bis 12 Jahre alt geöffnet. Begleitpersonen zahlen dafür nichts. Und dann zeigt uns mal die nächste Generation, wie die so Party machen. Und vielleicht stehen eure Kids ja genau dort, wo Mama und Papa früher das allererste Mal geflirtet haben. Also mehr Familiengeschichte auf einer Tanzfläche geht was gar nicht. Tickets bekommt ihr online auf ländleticket.com.
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0: Morgen steigt das größte Badehosen-Festival im Ländle. Schönen Antenne Vorarlberg, viel gut, Vielfalt Friday. Das Parkbad Lustenau wird zum riesen Sommerspielplatz für alle, die Wassermusik und auch ein bisschen Action lieben. Die Parky Party geht in die 12. Runde mittlerweile, wie geil. Ab 14 Uhr gibt's da Wasserspiele, XXL-Kicker, Fußballdart und hey, noch mehr Bewegung im Parkbad. Am Abend steht dann Schwefelmarie auf der Open-Air-Bühne und wer den Sommer so richtig auskosten will, der bleibt einfach bis Mitternacht im Wasser. Wetter passt, es wird mega schön und warm, bis zu 30 Grad. Und Schwimmen im Lichtermeer klingt ja sowieso wie Urlaub daheim. Also die Party morgen im Parkbad Lustenau. Und wichtig für Sonntag, da öffnet das Parkbad dann aus organisatorischen Gründen erst um 12. Und wir starten hier unsere 30 Minuten Musik am Stück Party. Und die geht auch Rambazamba gleich los mit David Guetta, Teddy Swims und Tones and I und Gone, Gone, Gone.
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0: Glückwunsch, ihr habt den Vormittag geschafft. Schön, dass ihr hier auf Antenne Fallberg mit dabei seid. Und wenn schon euer Wochenend-Trailer im Kopf so langsam durchläuft, wir haben noch den passenden Sound dazu. Mit Shawn Mendes und Mercy bekommt er einen richtig schönen Wohlfühlhit aus den Zehnern direkt an den Arbeitsplatz. Danach setzt Eva Max mit Kings and Queens aus den 20ern noch ein bisschen Glitzer und Selbstbewusstsein obendrauf. Und mit Miles Smith kann er jede Stunde einfach nur positiv und gut gelaunt durchstarten. Stay if you wanna dance, klingt nach offenen Fenstern, leicht im Kopf und einem schönen Freitagsfeeling. Das ist einer der besten aktuellen Hits und der kommt gleich zu euch um kurz vor eins nach den Antenne Fallberg Nachrichten. Nur bei uns bekommt er mehr Musik, mehr Vielfalt.
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5: Droht uns diesen Sommer ein El Niño in Europa? Was die Weltmeteorologieorganisation dazu jetzt sagt, das erfahrt ihr in 30 Sekunden in den Antenne Vorarlberg Nachrichten.
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5: 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Es ist 5:01.
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10: Mit Alexander Fekonja. Im Untreueprozess gegen den Linzer Ex-Bürgermeister Luger gibt es heute überraschend doch kein Urteil. Im Prozess um möglichen Postenschacher bei der Liefer und damit auch den Intendanten des Bruckner Hauses braucht es einen neuen Termin. Mehr von Michael Scheder.
11: Chats haben Luger im August 2024 verraten. Daraus geht hervor, dass er die Hearing-Fragen an den späteren Bruckner-Hauschef Kerschbaum weitergegeben hat. Der ist aber in der Amtszeit Lugers wieder entlassen worden. Luger selbst bekennt sich heute vor Gericht nicht schuldig. Er sehe es als großen Fehler an, ein Rechtsgutachten beauftragt zu haben, im Wissen, dass er selbst die undichte Stelle gewesen ist. Die 19.000 Euro für das Gutachten hat Luger mittlerweile zurückgezahlt. Im neuen Anlauf für den Prozess drohen dem Linzer Ex-Bürgermeister 3 Jahre Haft.
10: Das Gericht will die Gutachterin als Zeugin befragen. Wann der Prozess weitergeht, ist noch unklar. Die Schülerinnen und Schüler in Wien, Niederösterreich und dem Burgenland haben heute ihre Zeugnisse bekommen und starten in die Sommerferien. Die ersten Familien brechen auch schon in den Sommerurlaub auf, viele mit dem Auto. Und da lohnt es sich, in Österreich voll zu tanken, wenn es nach Italien, Deutschland oder Frankreich geht, rät der ARBÖ. Dort ist Sprit nämlich teurer, billiger als in Österreich ist tanken in Slowenien oder Kroatien. Die Weltmeteorologieorganisation WMO warnt heute vor einem starken El Niño in diesem Sommer. Das Wetterphänomen könnte zwischen Juli und September stärker werden als angenommen. In vielen Regionen der Welt steigt damit auch die Gefahr von Extremwetter, also Trockenheit, Starkregen und Hitzewellen. Der Klimawandel macht El Niño laut der WMO nicht häufiger, kann die Folgen aber verstärken. Und wie erwartet ist Julian Nagelsmann als Bundestrainer der deutschen Nationalmannschaft zurückgetreten. Grund ist das frühe WM-Aus gegen Paraguay im Elfmeterschießen. Damit ist Deutschland zum 3. Mal in Folge nicht über die K.O.-Runde hinausgekommen. Die Augen sind nun auf Ex-Liverpool-Trainer Jürgen Klopp gerichtet, mit dem der DFB nun auch das Gespräch suchen will.
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5: Liebe Grüße zu euch nach Feldkirch. 22 Grad sind es da beim Katzenturm, 17 in Van Dans beim Rätikonbad und 19 in Schwarzenberg beim Angelika Kaufmannsaal. Der Freitag nimmt heute so den gemütlichen Weg ins Wochenende. Vor allem im Oberland können da noch ein paar dunkle Wolken mit Regenspritzer mit dabei sein. Aber auch die Sonne ist schon gut mit dabei, ihren Platz am Himmel zu verteidigen. Der Nachmittag geht dann freundlich und warm bei bis zu 25 Grad weiter. Ab morgen nimmt der Sommer dann wieder Anlauf. Der Samstag wird sonnig mit 27 Grad. Am Sonntag gibt es 30 und am Montag wieder bis zu 31 Grad.
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5: Es ist gut was los auf den Straßen. Zwischen Locher und Bregenz am See entlang stockt es in beide Richtungen. Laut unserer Echtzeitmessung seid ihr da bis zu 6 Minuten länger unterwegs. Dann staut es sich auf der L3 der Hofsteigstraße von Hart Richtung Lauteracher Achparkkreuzung. Da dauert es auch 6 Minuten länger. In Lustenau rund um den Engelkreisverkehr ist mehr los. 8 Minuten verliert er von der Schweizer Grenze her kommend. 7 Minuten länger dauert es von Dornbirn Richtung Kreisverkehr. 5 Minuten mehr braucht er beim Kreisverkehr Dornbirn Nord vom Schwefel kommend. In Hohenems gibt es beim Cineplex-Kreisverkehr Stop and Go. Da sitzt er auch von Dornbirn kommend 7 Minuten länger im Auto. 9 Minuten mehr Zeit braucht er vom Zollamt.

0: Räder weiter Richtung Kreisverkehr. 7 Minuten länger sind's von Brederis weiter Richtung Intersparkreisverkehr. Und 6 Minuten Zeitverlust gibt's aktuell von Frassans Richtung Felkicher Bärenkreuzung. Ja, man merkt, das Ländle fahrt ins Wochenende. Wir wünschen euch eine gute und sichere Weiterfahrt.
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0: Ist das ein KI-Video oder ist das gestern in Bregenz wirklich so passiert? Welche skurrilen Aufnahmen aus unserer Hauptstadt gerade viral gehen? Das klären wir hier gleich in 9 Minuten. Mal Smith sorgt in der Zwischenzeit für gute Laune bei allen, die noch mit dem Bürostuhl kuscheln. Hier ist Stay If You Wanna Dance, einer der besten.

0: Oder ist das wieder nur eines von diesen vielen KI-Videos im Netz? Schönen Antenne Feuerberg, Feel Good, FIFA Friday. Es gibt Dinge, die glaubt man erst, wenn man sie mit eigenem Auge sieht. Oder halt auf dem Video, das gerade im Internet viral geht. Gestern Abend ist ein riesiger pinker Heißluftballon in Form eines Euters neben der Hauptstraße im Regensnot gelandet. Die dramatischen Szenen haben viele, viele Schaulustige auf Video festgehalten. Viele haben gehofft und mitgefiebert, dass alles gut geht, dass keiner verletzt wird. Bis dann zum Schluss klar geworden ist, es handelt sich scheinbar um ein Kunstprojekt. Der Ballon ist also absichtlich neben der befahrenen Franz-Ruther-Straße in Bregenz gelandet. Ja, Ende gut. Alles gut. Gott sei Dank ist wirklich nichts passiert, außer dass halt halb Vorarlberg jetzt ein Euter-Video im Gruppenchat hat.
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0: Für viele Familien im Ländle ist das wirklich eine richtig starke Nachricht. Schönen Freitag hier auf Antenne Vorarlberg. Ja, die Schülertickets, die werden auch heuer wieder automatisch für die Sommerferien verlängert. Und das jetzt schon das vierte Jahr in Folge. Wirklich eine super, super Aktion vom Land. Das heißt konkret, ca. 33.600 Schülerfreifahrt, Schüler Plus und Freizeittickets werden einfach ab Ferienbeginn am Samstag, den 11. Juli, zum Maximo Sommerferien Freifahrtkarte. Also Bus und Bahn im ganzen Land ohne extra Kosten fürs Schwimmbad, zu den Freunden, zu Oma oder einfach mal quer durchs Ländle. Und noch einmal, da darf man einfach mal Danke sagen. Danke an alle, die das möglich machen, weil das entlastet die Familien und die Kids im Ländle definitiv und gibt den Kindern auch ein bisschen mehr Freiheit im Sommer zurück. Und genau mit diesem Freiheitsgefühl gehen wir gleich weiter in die 30 Minuten Musik am Stück. Und da geht's in Kürze los mit Leonie und Don't Worry hier auf Antenne Vorarlberg.
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0: Kopf schielt schon langsam Richtung Wochenende. Im Büro werden jetzt noch die letzten Mails irgendwie noch freundlich beantwortet. Im Auto läuft die Heimfahrt schon ein bisschen entspannter. Und viele überlegen wahrscheinlich auch schon, gehen wir erst heim oder doch noch schnell zum Einkaufen. Wir geben euch genau den Sound dazu, den ihr braucht, mit einem 10er von Imagine Dragons und Bad Liar. Da kriegt ihr die nötige Portion Pop-Rock durch die Boxen. Danach kommt der perfekte 20er. Einfach ein Song zum Durchatmen nach einer langen Woche von Clock Clock und Over. Und frisch und positiv starten wir dann gleich um 14:45 in die neue Stunde durch mit Felix Jähn und Pride. Das ist einer der besten aktuellen Hits. Nur bei uns bekommt ihr mehr Musik, mehr Vielfalt hier auf Antenne Vorarlberg.
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1: Wieso eine Seeelefant jetzt zum Mega-Social-Media-Star geworden ist, das erfahrt ihr gleich in den Antenne Vorarlberg Nachrichten.
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0: Es ist 5 vor 2.
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7: Mit Alexander Fekonja. Die Grünen kritisieren heute die Reformpläne von Bund und Ländern. Parteichefin Leonore Gewessler vermisst da die echten Reformen, wie sie sagt.
8: Der große Wurf ist es sicher nicht. Nicht in der Gesundheit, nicht in der Bildung, nicht in der Verwaltung. Nein, diese Ergebnisse sind kein großer Wurf. Das sind bestenfalls Reformchen, der kleinstmögliche gemeinsame Nenner, den man teilweise wirklich mit der Lupe suchen muss.
7: Aus Ihrer Sicht fehlt der Regierung der Mut, wirklich tief in die Strukturen einzugreifen. Auch deshalb wollen die Grünen dem Budget nächste Woche im Nationalrat nicht zustimmen. Total eskaliert ist gestern Abend ein Streit zwischen Spanien und ÖFB-Fans bei einem WM-Public Viewing bei einem Lokal am Wiener Donaukanal. Ein 21-jähriger Spanien-Fan hat da mit einem Aschenbecher geworfen und die Freundin eines Österreich-Anhängers schwer im Gesicht verletzt. Die 25-jährige hat mehrere Zähne verloren und einen Kieferbruch erlitten. Der Verdächtige wurde noch vor Ort festgenommen. Doch kein Urteil gibt es heute für den Linzer Ex-Bürgermeister Klaus Luger. Der Untreueprozess gegen ihn ist auf unbestimmte Zeit vertagt worden, weil noch weitere Zeugen befragt werden sollen. Luger wird vorgeworfen, im Auswahlverfahren um den Brucknerhaus-Chefposten Hearing-Fragen zugespielt und danach ein Gutachten im eigenen Interesse in Auftrag gegeben zu haben. Er selbst hat sich nicht schuldig bekannt. In Australien spricht gerade alles über Neil de Seal, einem riesigen Seeelefanten und Social Media Star. Weil ihm Fans für Selfies und Videos immer wieder zu nahe kommen, fordern Tierschützerinnen und Schützer jetzt Schutzzonen und Strafen für Selfie-Jäger. Für den Seeelefanten ist die Aufmerksamkeit purer Stress. Es bestehe die Gefahr, dass Neil zu Tode geliebt werde.
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9: In Feldkirch am Dom haben wir 22 Grad, in Koblach sind es ebenfalls 22 und das gleiche auch bei euch in Fussach. Heute wechseln sich Sonne und Wolken immer wieder ab bei angenehmen 24 Grad und auch das Wochenende macht absolut mit. Am Samstag viel Sonnenschein und am Sonntag sowie auch am Montag erwarten uns bis zu 28 Grad.
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9: Hey, liebe Autofahrer, es staut in Feldkirch an der Bärenkreuzung vom Adetzenberg kommend, rechnet damit 7 Minuten mehr. Auch in Hohenems am Sinneplex-Kreisverkehr braucht er von allen Seiten kommend rund 5 Minuten länger. Und in Bregenz dauert es am See entlang Richtung Lochau 5 Minuten länger. Sonst alles bestens. Gute Weiterfahrt euch.
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9: Hey, schönen Freitag euch. Es ist endlich wieder soweit, wo heute Abend im Ländle das große Finale eines Hammer-Events steigt. Und auf was ihr euch da genau freuen könnt, das erfahrt ihr gleich in 10 Minuten. Hier ist einer der besten aktuellen Hits für euch. Felix Jähn und Jay Hart mit Bright.

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1: Es ist wieder soweit. Heute steigt das große Model-Me-Finale. Leonie aus der Antenne Vorarlberg-Redaktion. Du warst letztes Jahr auch dabei und hast sogar der dritte Platz belegt. Hey, richtig geil. Erzähl einmal, wie war das denn und wie ist denn das Gefühl, wenn man da vor so vielen Leuten mit so schöner Kleidung über den Laufsteg laufen darf?
2: Boah, also ich weiß gar nicht, wo ich anfangen soll. Ehrlich gesagt, auf jeden Fall, es ist ein richtig, richtiges cooles Gefühl. Voll unbeschreiblich, über den Laufsteg zu gehen. In dem Moment fühle ich mich einfach, ich vergesse einfach alles, was rundherum um mich ist und genieße einfach die Atmosphäre, die Musik und die Möglichkeit, Mode zu präsentieren. Und ich finde, jedes Outfit hat irgendwie diese eigene Geschichte.
1: Ja,
2: und geil. Der Laufsteg gibt mir einfach Selbstvertrauen, Freiheit und die Chance, genau ich selbst zum See.
1: Und was kannst du da diesjährigen Finalisten mit auf den Werk gehen? Ich meine, die sind bestimmt total aufgeregt wegen Tüte Obert.
2: Die sollen einfach ihre Geschichte erzählen. Sie sollen authentisch bleiben und präsent sein und einfach stolz drauf sein, dass sie gerade dann begonnen, die Erfahrung machen.
1: Auf jeden
2: ich
1: Fall.
2: Ich finde einfach, die sind jetzt schon alle im Herzen, sollten sie alle schon Gewinner sein, weil es ist wirklich die Leute, was man kennenlernt. Wenn die Draht zuckt, denke ich einfach wunderschön.
1: Ma, das freut mich sehr zum Hören. Die trifft man morgen wahrscheinlich auch dort, oder?
2: Ja, voll. Ich bin auch dabei. Ja, also ich bin auch da. Ich schon zu, Feuer Lütter. Bin gespannt, wie es morgen wird.
1: Ja, mega. Das große Model-Me-Finale. Morgen im Ottengravur in Hohenems ab 18 Uhr inklusive Special-Gast Paco von der diesjährigen DSDS-Staffel. Wir drücken allen Models ganz, ganz fest die Daumen. 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

0: 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Jetzt gibt's noch mehr Musik und mehr Vielfalt für euren Nachmittag mit 30 Minuten Musik am Stück. Den Start macht gleich Ray Dalton mit Bloodrunning.
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0: Wochenende ist schon in Sicht und für die letzten paar Minuten auf der Arbeit bekommt er von uns hier auf Antenne Vorarlberg gleich noch einen extra Motivationsschub obendrauf. Entspannte Beats kommen aus den 10ern mit Faded. Die 20er bringen uns dann gute Laune in Person, Kamrat. Und natürlich ist auch einer der besten aktuellen Hits für euch mit dabei, Fever Dream von Alex Warren. 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
28: Das größte Gratis-Festival Europas startet heute. Mehr Infos dazu bekommt ihr gleich in den Antenne Vorarlberg Nachrichten.
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0: 150 Studienplätzen an den Med-Unis Wien, Innsbruck, Graz und der Medizinfakultät Linz beworben. Stark gestiegen ist das Interesse an Zahnmedizin, während die Zahl der Bewerberinnen und Bewerber aus Deutschland, zumindest in Wien, zurückgegangen ist. Mit dem Wiener Donauinselfest läuft ab heute das größte Gratis-Festival Europas. Auf 14 Bühnen gibt es bei der heurigen 43. Ausgabe ein Musikprogramm mit rund 200 Acts. Bis Sonntag werden da täglich rund 100.000 Besucherinnen und Besucher erwartet. Neben medizinischer Hilfe gibt es am Festival auch bei persönlichen Krisen Unterstützung, sagt uns Veranstalter Jörg Neumeier.
1: Bei allen Gastroständen kann man direkt Hilfe bekommen mit dem Codewort Angelshot. Und die Festivalseelsorge der Erzdiözese Wien mit 35 Seelsorgerinnen, Jugendarbeiterinnen und Psychologinnen ist auch auf der Insel unterwegs.
0: Für die Sicherheit sorgen über 300 Securities oder gut 250 Sanitäter. Am Gelände sind unter anderem Mitarbeiterinnen und Mitarbeiter mit Rettungsankersticker unterwegs, an die man sich im Notfall wenden kann. Der britische Gesundheitsdienst NHS will Menschen künftig mit Gutscheinen und Vergünstigungen belohnen, wenn sie einen Monat lang täglich 30 Minuten zu Fuß gehen und das digital per Smartphone oder Smartwatch nachweisen können. Die Bevölkerung soll so zu mehr Bewegung motiviert werden, denn Bewegungsmangel hängt laut der Initiative mit jedem 6. Todesfall in England zusammen. Eine beispiellose Rettungsmission für den absturzgefährdeten Forschungssatelliten SWIFT hat die US-Raumfahrtbehörde NASA gestartet. Ein unbemanntes Schleppraumschiff ist dafür abgehoben und soll das Weltraumteleskop, das seit 20 Jahren Daten zu Gammablitzen liefert, jetzt über mehrere Monate wieder zurück in seine Umlaufbahn bringen und damit vor dem Absturz bewahren.
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4: In Götzis am Garnmarkt haben wir 23 Grad, bei euch in Altenstadt messen wir ebenfalls 23 und in Bürst sind es 21 Grad. Der Nachmittag bleibt freundlich mit einem Mix aus Sonne und Wolken, dazu wird es noch angenehm warm bei bis zu 24 Grad. Auch die nächsten Tage zeigen sich von ihrer sommerlichen Seite, sonnig am Samstag und am Sonntag sowie auch am Montag gibt Sonne und ein paar Wolken bei bis zu 28 Grad.
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4: Hi, liebe Autofahrer, es staut in Feldkirch an der Bärenkreuzung vom Adetzenberg kommend, rechnet damit 10 Minuten mehr. Auch in Hohenems am Sinneplex-Kreisverkehr braucht er von allen Seiten kommend rund 8 Minuten länger. Und in Lustenau am Engel-Kreisverkehr braucht ihr vom Grenzübergang kommend 20 Minuten länger. Gute und sichere Weiterfahrt euch.
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4: Schönen Nachmittag. Er soll einer der schlimmsten und gruseligsten Horrorfilme ever sein und ist jetzt endlich bei uns in den Kinos im Ländle angekommen. Warum er so gruselig ist, die Story dahinter und vor allem auch, ob sich der Hype wirklich lohnt, das verrate ich euch in 10 Minuten. Er sorgt jetzt erstmal für die gute Laune. Alex Warren mit einem der besten aktuellen Hits, Fever Tree.

0: 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Der Film Obsession ist endlich in den Kinos bei uns im Ländle angekommen. Da wird ja schon seit Wochen im Netz diskutiert, ob das einer der schlimmsten und gruseligsten Filme sein soll. Ein Riesenerfolg in Hollywood ist es mal auf jeden Fall. Denn die hatten ein Produktionsbudget von $660.000. Also für Hollywood praktisch gar nichts. Aber für den Regisseur Curry Baker, der ja durch YouTube bekannt geworden ist, ist es schon richtig, richtig viel. So, und jetzt passt auf, die haben schon über 300 Millionen Euro damit eingenommen. Puh, ja, also schon ein ganz schön gutes Plusgeschäft. Damit zählt er jetzt schon zu den profitabelsten Kinofilmen jemals. Also Respekt, das ist wirklich nicht schlecht, aber ihr fragt euch jetzt bestimmt, um was geht's denn überhaupt? Also da gibt es so einen Typ, der steht unfassbar auf eine gute Freundin von ihm und dann wünscht er sich mit so einem mysteriösen Gegenstand irgendwie, dass sie sich in ihn verliebt. Der Wunsch geht auch in Erfüllung, aber nicht ganz so wie er will, denn sie ist plötzlich total besessen von ihm und eben nicht nur verliebt. Ich finde das so, so spannend. Ich freue mich schon. Also, wenn ihr am Weekend noch nichts vorhabt, schnappt euch eure Freundin und ab ins Cineplex mit euch.
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0: schönen Freitag euch.
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0: Na, habt ihr Lust auf was Neues? Dann ab mit euch zu Martins Bistro in Lauterach. Das eröffnet heute. Ab 16.30 Uhr gibt's da für euch Live-Musik, feines Fingerfood, original Lauteracher und noch vieles mehr. Das Allerbeste ist aber, der Eintritt ist frei. Heute startet das Landesfeuerwehrfest in Bezau. Bis Sonntag ist da einiges los mit Leistungswettbewerben, Live-Musik, Partyabenden und großem Festumzug am Sonntag. Und nächste Woche gibt's Sommerferien. Und genau dann ist die Bludenzer Altstadt Magie. Am 10. und 11. Juli gibt's da in der Innenstadt Zaubershows, Stelzenkünstler, Riesenseifenblasen, Kinderschminken, Mitmachaktionen und vieles, vieles mehr. Der Eintritt ist frei.
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25: Alle Änderungen bezüglich der ÖBB-Züge bekommt er gleich in den Antenne Vorarlberg Nachrichten.
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25: Es ist 5 vor 4.
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0: In der Oststeiermark ist heute Vormittag in St. Johann in der Heide ein LKW in ein Friseurgeschäft gekracht. Die 60-jährige Inhaberin des Salons ist dabei ums Leben gekommen. Zwei weitere Personen wurden schwer verletzt. Ein Schwächeanfall des Lenkers soll der Grund für den Unfall gewesen sein, sagt uns Polizeisprecher Fritz Grundnick.
1: Offenbar oder laut seinen Angaben hat er

0: Das heißt, er hat diese Hausmauer durchschlagen und ist im Inneren des Lokals dann zum Stillstand gekommen.
1: Außerdem war der 62-Jährige leicht alkoholisiert, das hat ein Alkotest ergeben. Nach einer Einbruchserie mit Millionenschaden im Dezember in Wien hat die Polizei einen 43-jährigen Georgier geschnappt. Bei der Einreise in die Slowakei haben nach einem EU-Haftbefehl die Handschellen geklickt. Die slowakische Polizei hat den Mann Anfang der Woche nach Österreich ausgeliefert. Er soll damals mit Komplizen binnen 2 Tagen in 12 Wohnungen in den Bezirken Landstraße sowie Innere Stadt eingebrochen haben und dabei Schmuck und Kleidung gestohlen haben. 73 Haie wurden innerhalb von 2 Tagen mit einem neuen Drohnenüberwachungsprogramm in Australien vor Sydneys Stränden gesichtet, die meisten davon nördlich der Stadt. Gestartet wurde das Programm nach einer Serie von Haiangriffen zuletzt. Umgerechnet rund 20 Millionen Euro fließen zusätzlich in Drohnen und KI. Mehr Überwachung bedeutet aber auch automatisch mehr Sichtungen, räumen die australischen Behörden ein. Bei den ÖBB geht eine Pendler-Ära zu Ende. Die alten eckigen 40-20er-Züge werden nach fast 50 Jahren endgültig aus dem Betrieb genommen, mit einer symbolischen Abschiedsfahrt mit der letzten Garnitur. Die Initiative Bahnkultur will aber zumindest einen dieser Züge retten, per Crowdfunding, damit der 40-20er nicht komplett verschwindet.
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4: In Dornbirn bei der Innatura sind es 23 Grad, in Alberschwende haben wir 22 und in Hart messen wir 24 Grad. Heute Nachmittag dürfen wir uns noch über einen freundlichen Sonnenwolkenmix freuen. Die Temperaturen steigen auf bis zu 24 Grad maximal. Am Samstag wird es überwiegend sonnig, am Sonntag und Montag gibt es dann bei bis zu 28 Grad weiterhin richtiges Sommerwetter.
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4: Hey, zu euch auf die Straßen. Es staut in Feldkirch an der Bärenkreuzung von allen Seiten kommend. Rechnet da maximal mit 12 Minuten mehr. Auch in Hohenems am Sinneplex-Kreisverkehr braucht er vom Schlossberg kommend 10 Minuten länger. In Lustenau am Engel-Kreisverkehr dauert es vom Grenzübergang kommend 10 Minuten länger. Und vom Messepark kommend sind 6 Minuten. Und noch zu guter Letzt am Dornbirn-Nordkreisverkehr. Da braucht er vom Schwefel kommend ebenfalls 6 Minuten länger. Sonst steht er nirgends länger als 5 Minuten im Ländle. Kommt gut und sicher an euer Ziel.
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4: Hi, Fitness-Foodies, aufgepasst. Es trendet ein mega leckeres Rezept auf den Socials. Schaut aus wie Dessert, schmeckt wie Dessert, ist aber total gesund. Was ihr dafür genau braucht und wie ihr es ganz easy zu Hause nachmachen könnt, das verrate ich euch in 10 Minuten. Davor gibt es einen der besten aktuellen Hits für euch. Holly Humble.

Wunderschönen Freitag euch. 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Alle Fitness-Foodies drehen gerade komplett durch auf den Socials wegen des gesunden Protein-Tiramisus. Das sieht aus wie ein ganz normales Tiramisu, besteht aber aus Skier, Proteinpulver und einem Espresso. Obendrauf kommt dann noch so ein bisschen Kakaopulver und nach ein paar Stunden im Kühlschrank ist das Ganze schon fertig. Da habt ihr jede Menge Proteine und trotzdem ein richtig, richtig leckeres Dessert oder einen Snack. Ich habe es gestern auch direkt mal ausprobiert und ich sag's euch, es ist den Hype wirklich wert. Wenn ihr das Rezept haben wollt, dann schreibt uns einfach eine WhatsApp 0800 10 36 36, dann schicke ich es euch. Ganz viel Spaß beim Nachmachen. 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

0: Schönen Weekendstart mit Antenne Vorarlberg. Na, habt ihr schon Pläne für heute Abend? Falls nicht, dann ab ins Aquarium nach Bregenz. Dort läuft die Italo-Disco mit jeder Menge Sommerfeeling, Aperitivo und den größten Italo-Hits aller Zeiten. Bis 21 Uhr läuft das Ganze. Und um euch jetzt perfekt auf diesen Party-Vibe einzustimmen, starten wir gleich mit 30 Minuten Musik am Stück und einem der besten aktuellen Hits. David Guetta und Jennifer Lopez, Save Me Tonight.
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29: In Bregenz am Strandbad haben wir 24 Grad, in Altach sind es 23 und in Rötis messen wir 22 Grad. Der Nachmittag zeigt sich freundlich, Sonne und Wolken teilen sich den Himmel bei maximal 24 Grad. Morgen gibt es dann wieder ganz viel Sonnenschein und auch am Sonntag und Montag bleibt das Sommerwetter erhalten mit bis zu 28 Grad.
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29: Hey zu euch ins Auto, es staut in Feldkirch an der Bärenkreuzung. Da braucht ihr von allen Seiten kommend maximal 3.

0: 15 Minuten länger. 8 Minuten länger braucht ein Brederis von den Baggerlöchern kommend Richtung Passage 22. Und auch in Lustenau am Engelkreisverkehr dauert es vom Grenzübergang kommend 10 Minuten länger und vom Messepark kommend braucht er 7 Minuten länger. Sonst aber alles unter 5 Minuten. Kommt gut und sicher an euer Ziel.
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0: Für euren perfekten Start ins Wochenende liefern wir euch jede Menge geile Hits hier auf Antenne Vorarlberg. Die Zehner liefern uns eine Hammer-Throwback-Nummer von Justin Bieber. Sorry. Good Vibes gibt's dann aus den 20ern mit Hey Now. Und einer der besten aktuellen Hits darf natürlich auch nicht fehlen. Bibi Rexha mit New Religion. Das und mehr hört ihr gleich nach den News.
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7: Seit dem 1. Juli ist die Spritpreisbremse zurückgefahren. Was das für euch an der Zapfsäule heißt, hört ihr gleich in den Nachrichten.
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2: Es ist 5 vor 5.

0: kostet super 1,69 Euro. Der ÖAMTC kritisiert, dass sich das geringere Steuerzuckerl sofort bemerkbar gemacht habe, während die SPÖ betont, die Preisbremse wirke weiterhin. Im Urlaubsländervergleich ist Tanken in Österreich aber teilweise noch immer billiger als in anderen Ländern, sagt uns Dominik Graf vom ÖAMTC.
1: Verglichen mit Deutschland ist es in Österreich günstiger. Auch Italien ist deutlich teurer als Österreich. Wenn man ja hingegen nach Slowenien oder auch nach Kroatien jetzt zu den Urlaubsländern schaut, dann ist es dort wesentlich günstiger. Also die Empfehlung, wenn man Richtung Kroatien unterwegs ist, dann sollte man entweder in Slowenien oder Kroatien tanken. Hier sind die Preise deutlich günstiger.
0: Wichtige Info also auch für alle Familien, die heute in den Sommerurlaub aufbrechen, vor allem jene aus Wien, Niederösterreich und dem Burgenland. Da haben für die Schülerinnen und Schüler heute ja die Sommerferien gestartet. Knapp 13.250 Personen haben heute am Aufnahmetest fürs Medizinstudium teilgenommen, um knapp 1.000 mehr als im Vorjahr. Sie haben sich um einen von 1.950 Studienplätzen an den Med-Unis Wien, Innsbruck, Graz und der Medizinfakultät Linz beworben. Stark gestiegen ist das Interesse an Zahnmedizin, während die Zahl der Bewerberinnen und Bewerber aus Deutschland, zumindest in Wien, zurückgegangen ist. In der Oststeiermark ist heute Vormittag ein LKW in ein Friseurgeschäft gekracht. Die 60-jährige Inhaberin des Salons ist dabei ums Leben gekommen. Zwei weitere Personen wurden schwer verletzt. Ein Schwächeanfall des Lenkers soll der Grund für den Unfall gewesen sein, heißt es von der Polizei. Außerdem war der 62-jährige leicht alkoholisiert. Das hat ein Alkotest ergeben. Und wie erwartet ist Julian Nagelsmann als Bundestrainer der deutschen Nationalmannschaft zurückgetreten. Grund ist das frühe WM-Aus gegen Paraguay im Elfmeterschießen. Damit ist Deutschland zum dritten Mal in Folge nicht über die K.O.-Runde hinausgekommen. Die Augen sind nun auf Ex-Liverpool-Trainer Jürgen Klopp gerichtet, mit dem der DFB nun auch das Gespräch suchen will.
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4: Bei euch in Thüringen beim Lindenplatz sind 26 Grad und in Schwarzach und Feldkirch haben wir 25. Ihr startet mit Sonne rein ins Wochenende. Nur ein paar Wolken mischen mit. Die restliche Woche bringt noch mehr Sommerfeeling. Samstag mit viel Sonnenschein und bis zu 27 Grad. Sonntag zuerst sonnig. Am Nachmittag ziehen bei euch im Bregenzer Wald und am Bodensee einzelne Schauer durch. Montag geht's dann mit Sonne, Wolken und ein paar Schauern in die neue Woche.
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4: Ihr braucht aktuell etwas mehr Geduld in Lustenau rund um den Engelkreisverkehr. Am längsten geht's da vom Zoll kommend in Richtung Kreisverkehr mit 13 Minuten. Es staut sich auch 11 Minuten in Mäder auf der Schweizer Straße von der Grenze kommt. Und 10 Minuten länger geht's durch den Adetzenbergtunnel zur Bärenkreuzung. Gute Fahrt ins Wochenende.
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4: Schönen Freitag. Eine Stunde Verfolgungsjagd und ein ganz besonderer Flüchtiger. Wem die Feuerwehr in Schruns entlang der Litz hinterhergejagt ist. Und wie die ungewöhnliche Geschichte geendet hat, hört ihr gleich. Jetzt starten wir mit frischen Beats ins Wochenende. Bibi Rexha und Fateless mit New Religion.

0: Happy Antenne Vorarlberg Feel Good Vielfalt Friday. Die wahrscheinlich frechste Ausreißerin Vorarlbergs kommt aus Schrunz. Und sie watschelt. Eine Hausente war 3 Tage verschwunden. Dann taucht sie wieder auf, mitten in der Litz. Die Feuerwehr ist natürlich hinterher, eine ganze Stunde lang. Nur hatte die Ente ihre eigenen Pläne. Die hat gar nicht dran gedacht, wieder heimzugehen. Fazit: Ente 1, Feuerwehr 0. Die Hausente lebt jetzt in Freiheit und schwimmt durch die Litz. Definitiv ein Einsatz, den in Schrunz so schnell niemand vergisst.
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0: Friday. Es ist offiziell Heidelbeersaison im Ländle. Die ersten frischen Heidelbeeren aus Vorarlberg sind geerntet. Perfekt fürs Wochenende, zum Snacken am Badesee oder für einen selbstgemachten Heidelbeerkuchen zum Sonntagskaffee.
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16: Hey nach Schwarzenberg, bei euch sind es 23 Grad, in Feldkirch 25 und 26 in Nützidos bei der Burgruine Sonnenberg. Sonne und Wolken teilen sich den Himmel. Hier ist euer 3-Tage-Trend fürs Wochenende. Samstag, Sonne satt und bis zu 27 Grad. Sonntag wird's eher sonnig, später ziehen ein paar Schauer durch. Und Montag ein bisschen von allem, Sonne, Wolken und einzelne Regenschauer.
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16: Ins Wochenende geht's in Mäder mit etwas Verzögerung. Auf der Schweizer Straße steht ihr von der Grenze kommend laut Echtzeitmessung 10 Minuten im Stau. Sonst kommt ihr überall in unter 10 Minuten durch. Gute und sichere Fahrt euch.
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1: Es ist Feelgood Vielfalt Friday auf Antenne Vorarlberg mit extra viel guter Laune aus den letzten Jahrzehnten. Aus den Zehnern haben wir Coldplay mit dabei. Die Band mit mehr Hits als Staus auf der A14. Aus den 20ern Lost Frequencies mit Calum Scott. Das perfekte Doppel für gute Laune. Und Taylor Swift liefert euch mit Opelite den Soundtrack fürs Wochenende.
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16: Heute startet das größte Festival Europas, das Wiener-Donau-Inselfest. Alles, was ihr dazu wissen müsst, hört ihr gleich bei uns in den Nachrichten.
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16: Es ist 5 vor 6.
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11: Mit Alexander Fekonja.
20: Ab in den Urlaub heißt es für viele Familien in Wien, Niederösterreich und dem Burgenland. Da haben heute die Sommerferien gestartet. Für alle, die mit dem Auto in den Urlaub starten, gibt's eine wichtige Info vom ARBÖ. Denn im Urlaubsländervergleich ist tanken etwa in Italien, Frankreich und Deutschland teurer als in Österreich. Günstiger ist es in Slowenien und Kroatien. Und auch beim Reisen mit dem E-Auto im Ausland heißt es aufpassen bei den Roaming-Gebühren, sagt Sebastian Obrecht.

0: Recht vom ARB.
1: Das ist teilweise leider noch immer sehr, sehr intransparent, vor allem auf europäischer Ebene. Das heißt, da sollte man sich wirklich mit seinem Stromlieferanten, mit seinem Energielieferanten kurz schließen, kurz mal informieren, welche Roaminggebühren zahlt man im jeweiligen Land, am jeweiligen Stromlieferanten, damit es ihm dann im Nachhinein zu keinen bösen Überraschungen kommt.
0: Mit dem 1. Juli wurde die Spritpreisbremse der Regierung zurückgefahren.

0: ihrer neue Milliardenhilfen bekommen. Darauf haben sich die 32 Bündnisstaaten wenige Tage vor dem Spitzentreffen geeinigt. Insgesamt sind über 2 Jahre 140 Milliarden Euro geplant. Den größten Anteil wird aller Voraussicht nach Deutschland tragen, weil die USA ihre Hilfen weitgehend gestoppt haben. Die Grünen wollen dem Budget der Regierung nächste Woche im Nationalrat nicht zustimmen. Parteichefin Gewessler pocht darauf, dass Superreiche auch einen Beitrag leisten und kritisiert zu wenig Ambition bei den Klimazielen. Auch die FPÖ dürfte dem Budget nächste Woche ebenfalls nicht zustimmen. Mit dem Wiener Donauinselfest läuft ab heute wieder das größte Gratis-Festival Europas. Auf 14 Bühnen gibt es bei der heurigen 43. Ausgabe ein Musikprogramm mit rund 200 Acts. Bis Sonntag werden da täglich rund 100.000 Besucherinnen und Besucher erwartet. Neben medizinischer Hilfe gibt es am Festival auch bei persönlichen Krisen Unterstützung, heißt es vom Veranstalter. Für die Sicherheit sorgen über 300 Securities oder gut 250 Sanitäter.
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3: 23 Grad in Buch und auch in Riefensberg beim Golfplatz und 26 sind es bei euch in Pludenz. Zwischen Wolken blitzt immer wieder die Sonne durch. Auch am Wochenende gibt's von beiden etwas. Der Samstag wird das Sommerhighlight mit viel Sonne und bis zu 27 Grad. Am Sonntag mischen sich Sonne und ein paar Regenschauer. Und der Montag bringt den Wettermix: Sonne, Wolken und Regen.
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3: Hey auf die Straßen. Es staut sich rund um den Engelkreisverkehr in Lustenau bis zu 8 Minuten vom Zoll kommt. Auch in Mäder auf der Schweizer Straße geht's länger. Hier sind's bis zu 7 Minuten extra. Sonst fahrt ihr überall in unter 5 Minuten ins Wochenende. Gute Fahrt noch.
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3: Hallo am Freitag. Heute schaut die ganze Welt auf Taylor Swift und Travis Kelce. Die sollen gerade die Promi-Hochzeit des Jahres feiern. Alles rund um das Mega-Event hört ihr gleich. Und während in New York die Hochzeitsglocken läuten, läutet Taylor Swift bei uns das Wochenende ein. Ob

Hallo auf Antenne Vorarlberg. Okay, Swifties, jetzt wird's richtig wild. Seit Wochen brodelt die Gerüchteküche. Heiraten Taylor Swift und Travis oder nicht? Jetzt gibt's das nächste Kapitel. In New York soll angeblich ein ganzes Hochzeitswochenende laufen. Nicht irgendwo, sondern im Madison Square Garden. Dort soll laut Gerüchten sogar ein riesiges Schloss aufgebaut worden sein. Mit Blumen, mit Deko und allem, was nach absoluter Märchenhochzeit klingt. Noch krasser, manche Insider behaupten, Taylor und Travis hätten im kleinsten Kreis schon lange Ja gesagt. Bestätigt ist da aber noch nichts. Und wenn was dran sein sollte, dann heißt es wohl Bye-bye-Herzschmerz-Ära. Hallo, neues Kapitel.

0: Mehr Musik, mehr Vielfalt, mehr gute Laune. Jetzt starten die 30 Minuten Musik am Stück auf Antenne Vorarlberg mit Leonie und ihrem absoluten Moodbooster Don't Worry. Gleich nach Wetter und Verkehr.
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7: Wir messen 23 Grad in Mellau, 24 in Innerbraz und 25 sind es in Bregenz beim Hafen. Am Himmel gibt es einen Sonne-Wolken-Mix zum Start ins Wochenende. Auch die nächsten drei Tage gibt es nochmal ordentlich Vitamin D für euch. Samstag viel Sonne bei bis zu 27 Grad, Sonntag nochmal wärmer, da gesellen sich aber Regenwolken zur Sonne und auch der Montag bleibt wechselhaft.
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7: Es staut sich noch etwa 5 Minuten an ein paar üblichen Verkehrshotspots im Ländle, aber es sind keine längeren Staus oder neuen Blitze in Sicht. Gute und sichere Fahrt weiterhin.
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2: Habt ihr Lust auf was Neues? Heute eröffnet Martins Bistro in Lauterach. Ab 16.30 Uhr gibt's da für euch Live-Musik, feines Fingerfood, original Lauteracher und noch mehr. Der Eintritt ist frei. Heute startet das Landesfeuerwehrfest in Bezau. Bis Sonntag ist da voll viel los mit Leistungswettbewerb, Live-Musik, Partyabenden und großem Festumzug am Sonntag. Und der Ferienstart rückt näher. Heute in einer Woche ist schon Zeugnistag. Und genau dann ist die Bludenzer Altstadtmagie. Am 10. und 11. Juli gibt es da in der Bludenzer Innenstadt Zaubershows, Stelzenkünstler, Riesenseifenblasen, Kinderschminken, Mitmachaktionen und. Der Eintritt ist frei.
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12: Viele junge Menschen greifen zu Nikotinbeuteln. Wie riskant das ist und was die aktuellen Zahlen zeigen, hört ihr gleich in den Nachrichten.
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12: Es ist 5:07.
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14: Mit Alexander Fekonja. Einen Feuerwehr-Großeinsatz gibt es aktuell in Wien wegen eines Brands in einer Lagerhalle in Wien-Donaustadt. Die Südosttangente musste zwischen Kaisermühlen und dem Stadtlauertunnel in beide Fahrtrichtungen wegen starker Rauchentwicklung gesperrt werden. Ob sich Personen in der Halle befinden, ist noch unklar. Der Einsatz läuft. Nikotinbeutel gehören für viele junge Erwachsene zum Alltag. Eine neue Untersuchung unter Studierenden zeigt, dass fast ein Viertel regelmäßig zu den kleinen Nickbags greifen, fast 18% sogar täglich. Viele legen sich gleich mehrere Beutel pro Tag unter die Lippe, manche mehr als 10, sagt Suchtexpertin Waltraud Posch von der Fachstelle für Suchtprävention Vivid.
15: Wenn jetzt jemand 20 Nikotinbeutel täglich konsumiert, kann es sein, dass der Nikotingehalt viel höher ist, nämlich bis zu viermal so hoch wie bei 20 Zigaretten. Das ist eben gesetzlich alles sehr offen. Deswegen sagen wir ja auch, es braucht wirklich dringend eine gesetzliche Regulierung.
14: Viele Studierende sind sich auch dessen bewusst, dass sie süchtig sind, aber aufhören ist schwer und oft unterschätzen sie auch das Gesundheitsrisiko, das von Nikotinbeuteln ausgeht, zeigt die Untersuchung. EU-Kommissionschefin Ursula von der Leyen macht ernst mit einem EU-weiten Social-Media-Verbot für Kinder und Jugendliche.

Einen Expertenbericht dazu erwartet sie am 13. Juli. Er soll ein Konzept für einen Social-Media-Aufschub für verschiedene Altersgruppen liefern. Das EU-Mehrjahresbudget will von der Leyen bis Jahresende unter Dach und Fach bringen. Ab in den Urlaub heißt es für viele Familien in Wien, Niederösterreich und dem Burgenland. Da haben heute die Sommerferien gestartet. Für alle, die

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1: In Feldkirch und in Nenzing hat es 24 Grad, 19 sind es bei euch in Schröcken an der Pfarrkirche. Der Tag klingt sonnig aus und auch am Wochenende bleibt die Sonne am Start. Am Samstag ist die Sonnenbrille bei bis zu 27 Grad im Dauereinsatz. Am Sonntag wird es ab Mittag dann nass und wolkig und der Montag bringt von allem etwas, Sonne, Wolken und ein paar Regenschauer.
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1: Gute Nachrichten für die Autofahrer. Die Straßen sind frei, keine Staus und keine neuen Blitze am Ländle.
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1: Schönes Wochenende euch und ein fettes Danke an alle, die am Wochenende arbeiten und die Stellung halten. Rettungskräfte, Einzelhandel und viele mehr. Für euch jetzt Ray Dalton mit Blood Running. Lilia.

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17: 24 Grad in Feldkirch und 25 sind es in Koblach und Fußach. Der Tag geht sonnig zu Ende. Mehr Sommerfeeling gibt's am Wochenende. Samstag bei Sonne und bis zu 27 Grad. Sonntag zuerst sonnig, am Nachmittag ziehen dicke Wolken übers Ländle. Und Montag geht's mit Sonne, Wolken und ein paar Schauern in die neue Woche.
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17: Ihr habt freie Fahrt ins Wochenende. Kommt noch gut und sicher an euer Ziel.
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13: Es ist 7:55.
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14: Mit Alexander Fekonja. Knapp 13.250 Personen haben heute am Aufnahmetest fürs Medizinstudium teilgenommen, um knapp 1.000 mehr als im Vorjahr. Sie haben sich um einen von 1.950 Studienplätzen an den MedUnis Wien, Innsbruck, Graz und der Medizinfakultät Linz beworben. Stark gestiegen ist das Interesse an Zahnmedizin, während die Zahl der Bewerberinnen und Bewerber aus Deutschland, zumindest in Wien, zurückgegangen ist. Die Grünen haben heute die Reformpläne von Bund und Ländern kritisiert. Parteichefin Leonore Gewessler spricht von bestenfalls Reformchen.
15: Echte Reformen, was hieße das? Die würden mutig reingreifen in die Zahnräder des Systems und diskutieren, wie greifen die ineinander und wie kann man das Funktionieren besser steuern. Was die Regierung da jetzt aber mit den Bundesländern macht, ist was anderes. Sie lackiert ein bisschen die Zahnräder um.
14: Aus Ihrer Sicht fehlt der Regierung der Mut, wirklich tief in die Strukturen einzugreifen. Auch deshalb wollen die Grünen dem Budget nächste Woche im Nationalrat nicht zustimmen. Und das dürfte Ihnen wahrscheinlich auch die FPÖ gleich tun. Der britische Gesundheitsdienst NHS will Menschen künftig mit Gutscheinen und Vergünstigungen belohnen, wenn sie einen Monat lang täglich 30 Minuten zu Fuß gehen und das digital per Smartphone oder Smartwatch nachweisen können. Die Bevölkerung soll so zu mehr Bewegung motiviert werden, denn Bewegungsmangel hängt laut der Initiative mit jedem sechsten Todesfall in England zusammen. Und bei der Fußball-WM geht's in wenigen Minuten weiter mit dem 16. Finale zwischen Ägypten und Australien. Für die Afrikaner ist es ein äußerst seltenes Ereignis. Zuletzt haben sie vor 92 Jahren ein K.O.-Duell bei einer WM absolviert. Um Mitternacht unserer Zeit gibt's dann das nächste Spiel um den Einzug ins Achtelfinale. Da spielt Argentinien gegen Kap Verde.
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13: Wir messen 22 Grad in Schwarzenberg, 24 in Feldkirch und 23 sind es bei euch in Nützidas bei der Burgruine Sonnenberg. Sonne am Abend und auch in der Nacht bleibt es trocken. Hier euer 3-Tage-Trend fürs Wochenende. Samstag sonniges Sommerwetter und bis zu 27 Grad. Sonntag eher Sonne, später braucht ihr den Regenschirm. Und Montag ein bisschen von allem. Sonne, Wolken und einzelne Regenschauer.
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1: Ihr habt freie Fahrt durchs Ländle, weiterhin eine gute Fahrt und ein schönes Wochenende.
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